0: Midday.
1: Laut Netanyahu war es eines der besten Gespräche, die er je mit Trump geführt habe. Beide hätten das Ziel, dass der Iran keine Atomwaffen baut. Während des Iran-Krieges soll es immer wieder Meinungsverschiedenheiten gegeben haben. Offenbar wollte Israel den Krieg fortsetzen, während Trump auf eine diplomatische Lösung drängte. Vorher hatte Trump den ukrainischen Präsidenten Selenskyj empfangen. Selenskyj teilte im Anschluss des Gesprächs mit, es sei darum gegangen, wie die ukrainische Flugabwehr gegen russische Raketenangriffe gestärkt werden könnte.
0: In den Waldbrandgebieten im Südwesten Frankreichs bleibt die Lage angespannt. Die Lage in der Nähe der Großstadt Bordeaux verschärft sich wieder. Aus Paris, Caroline Düller.
2: Es ist das Szenario, das die Einsatzkräfte befürchtet hatten. Nachdem die beiden vergangenen Nächte verhältnismäßig ruhig waren, gewinnt der verheerende Waldbrand bei Bordeaux wieder an Intensität. Laut Präfektur sind am Nachmittag mehrere Brandherde erneut aufgeflammt, unter anderem bei Lèche-Cap-Ferré und Marche-Prime. Temperaturen an die 40 Grad und wechselnde Winde erschweren den Einsatzkräften die Arbeit. Am Vormittag hatte die Präfektur außerdem angeordnet, die Campingplätze rund um den beliebten Surfort Lacanau vollständig zu räumen.
0: Der Iran hat nach Angaben des US-Militärs mehrere ballistische Raketen auf amerikanische Streitkräfte im Nahen Osten abgefeuert. Alle Raketen seien erfolgreich abgefangen worden, teilte das zuständige Regionalkommando mit. Die US-Streitkräfte blieben wachsam und in höchster Einsatzbereitschaft, hieß es. Der Angriff hat eine kurze Phase ohne gegenseitige Angriffe beendet. Der Kabarettist Konrad Beikircher ist im Alter von 80 Jahren gestorben. Das meldet der WDR, bei dem er früher eine Radiokolumne hatte. Beikircher wurde in Südtirol geboren, lebt aber seit gut 60 Jahren in Bonn und war 40 Jahre lang eine zentrale Figur im politischen Kabarett. Sein großes Thema war die Sprache. Er parodierte häufig Dialekte, vor allem das Rheinische. Vor seiner Bühnenkarriere war er 15 Jahre lang Gefängnispsychologe in der JVA Siegburg. Das Wetter in Deutschland. Nachts überall trocken bei Tiefstwerten von 19 bis 12 Grad. Am Tage viel Sonnenschein, an den Alpen später Gewitter. 24 Grad auf den nordfriesischen Inseln bis 38 am Oberrhein. Donnerstag dann oft sonnig, von Südwesten her teils kräftige Gewitter bei 25 bis vereinzelt 40 Grad. Es ist 2:03 Uhr.
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1: Um 3 Uhr mit Olaf Knapp. Die durch den Rücktritt von Unionsfraktionschef Spahn in Gang gesetzte Personalrotation soll heute abgeschlossen werden. Die Fraktion trifft sich zu einer Sondersitzung. Aus Berlin, Sabine Henkel.
2: Heute soll umgesetzt werden, was der Bundeskanzler vorgeschlagen hat.

0: Gespräche wurden keine Angaben gemacht. Netanyahu schrieb, es sei darum gegangen, sicherzustellen, dass der Iran keine Atomwaffen besitzt. Das Treffen sei eine Gelegenheit gewesen, Ideen auszutauschen und Vereinbarungen abzustimmen, die für die Sicherheit und die Zukunft des Staates Israel von Bedeutung sind. Selenskyj hatte zuvor nach seinem Termin mit Trump mitgeteilt, man habe erörtert, wie die ukrainische Flugabwehr gestärkt werden könnte. In den Waldbrandgebieten im Südwesten Frankreichs bleibt die Lage angespannt. In der Nähe der Großstadt Bordeaux verschärft sie sich sogar wieder. Aus Paris, Caroline Düller.
1: Es ist das Szenario, das die Einsatzkräfte befürchtet hatten. Nachdem die beiden vergangenen Nächte verhältnismäßig ruhig waren, gewinnt der verheerende Waldbrand bei Bordeaux wieder an Intensität. Laut Präfektur sind am Nachmittag mehrere Brandherde erneut aufgeflammt, unter anderem bei Lèche-Cap-Ferré und Marche-Prime. Temperaturen an die 40 Grad und wechselnde Winde erschweren den Einsatzkräften die Arbeit. Am Vormittag hatte die Präfektur außerdem angeordnet, die Campingplätze rund um den beliebten Surfort Lacanau vollständig zu räumen.
0: Die bevorstehende Bundesliga-Saison dürfte die letzte für Bayern Münchens Torwart Manuel Neuer sein. Am Rande des Trainingslagers am Tegernsee sagte der 40-Jährige, es sehe stark danach aus, dass er aufhört. Der langjährige Nationaltorhüter und Weltmeister von 2014 steht jetzt vor seiner 21. Saison als Fußballprofi. Das Wetter in Deutschland. Am Tage gibt es viel Sonne, an den Alpen später Gewitter. Höchstwerte 24 Grad auf den nordfriesischen Inseln bis 38 Grad am Oberrhein. Donnerstag oft sonnig, von Südwesten her teils kräftige Gewitter, 25 bis vereinzelt 40 Grad. Und Freitag gebietsweise freundlich, von Westen Schauer und Gewitter, 20 bis 38 Grad. Es ist 3.03 Uhr.
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1: Um 4 Uhr mit Olaf Knapp. Die durch den Rücktritt von Unionsfraktionschef Spahn in Gang gesetzte Personalrotation soll heute abgeschlossen werden. Die Fraktion trifft sich zu einer Sondersitzung. Aus Berlin Sabine Henkel.
2: Heute soll umgesetzt werden, was der Bundeskanzler vorgeschlagen hat. Thorsten Frey stellt sich der Unionsfraktion als Vorsitzender zur Wahl. Dass er den Posten bekommt, gilt als sicher. Interessant dürfte aber sein, wie viele Abgeordnete aus CDU und CSU für ihn stimmen. Auch die neuen Minister und die neue Kanzleramtsministerin werden heute ernannt. Carsten Linnemann übernimmt den Bereich Gesundheit, Steffen Bilger das Verkehrsministerium und Nina Wagen wird als erste Frau in der Geschichte das Kanzleramt managen.
1: Das Weiße Haus hat die Treffen von US-Präsident Trump mit dem ukrainischen Präsidenten Zelensky und dem israelischen Ministerpräsidenten Netanyahu als positiv und produktiv bezeichnet. Zu Inhalten der Gespräche

0: Die regionale Verwaltungschefin teilte außerdem mit, dass die vorsorgliche Evakuierung von 3 Ortschaften wieder aufgehoben wurde. Die Bewohner dürfen zurück in ihre Häuser, müssen aber auf eine mögliche erneute Evakuierung vorbereitet bleiben. Der Kabarettist Konrad Beikircher ist im Alter von 80 Jahren gestorben. Das meldet der WDR, bei dem er früher eine Radiokolumne hatte. Beikircher wurde in Südtirol geboren, lebte aber seit gut 60 Jahren in Bonn und war 40 Jahre lang eine zentrale Figur im politischen Kabarett. Sein großes Thema war die Sprache. Er parodierte häufig Dialekte, vor allem das Rheinische. Vor seiner Bühnenkarriere war Beikircher 15 Jahre lang Gefängnispsychologe in der Justizvollzugsanstalt Siegburg in Nordrhein-Westfalen. Das Wetter in Deutschland. Am Tage viel Sonne, im Nordosten einige Wolkenfelder, an den Alpen später Gewitter. Höchstwerte 24 Grad auf den nordfriesischen Inseln bis 38 am Oberrhein. Am Donnerstag dann oft sonnig, von Südwesten her teils kräftige Gewitter, 25 bis vereinzelt 40 Grad. Es ist 4.03 Uhr.
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1: Um 5 Uhr mit Olaf Knapp. Die Unionsfraktion will heute in einer Sondersitzung einen neuen Vorsitzenden wählen. Einziger Kandidat ist der bisherige Kanzleramtsminister Thorsten Frey. Aus der Nachrichtenredaktion Nina Schön.
2: Frey kennt die Unionsfraktion gut. Er war in der vergangenen Wahlperiode erster parlamentarischer Geschäftsführer. Sein Vorgänger Jens Spahn war Mitte Juli zurückgetreten. Bundeskanzler Merz nutzt diesen Wechsel für eine größere Kabinettsumbildung. Für Frey soll die bisherige Bundesgesundheitsministerin Waaken Kanzleramtschef werden. An ihre Stelle tritt der bisherige CDU-Generalsekretär Linnemann. Außerdem muss Verkehrsminister Schnieder gehen. Ihm folgt der bisherige erste parlamentarische Geschäftsführer der Unionsfraktion Bilger nach.
1: An der französischen Atlantikküste sind mehrere Waldbrände wieder aufgeflammt. Nach Angaben der Präfektin von Bordeaux hat es bei Wind und steigenden Temperaturen 14 Neuausbrüche in der bereits verwüsteten Region gegeben. Die regionale Verwaltungschefin teilte außerdem mit, dass die vorsorgliche Evakuierung von 3 Ortschaften wieder aufgehoben wurde. Die Bewohner dürfen zurück in ihre Häuser, müssen aber auf eine mögliche erneute Evakuierung vorbereitet bleiben. Die USA wollen wieder Geld an die internationale Impfallianz Gavi geben. Im vergangenen Jahr hatte das Land den Beitrag gestrichen. Der impfskeptische Gesundheitsminister Kennedy begründete das mit Sicherheitsbedenken. Nun sollen laut einer Sprecherin des zuständigen Ausschusses im Kongress umgerechnet rund 530 Millionen Euro fließen. Das Außenministerium habe die Summe freigegeben.

0: Daran gibt es von der UEFA, dem Europäischen Fußballverband, mit den Plänen der FIFA sei eine Grenze überschritten. Denn, Zitat, keiner von uns besitzt den Fußball.
1: Das waren die Nachrichten. Das Wetter in Deutschland. Am Tage viel Sonne, im Nordosten einige Wolkenfelder. An den Alpen später Gewitter, Höchstwerte 24 Grad auf den nordfriesischen Inseln bis 38 Grad am Oberrhein. Am Donnerstag oft sonnig, von Südwesten teils kräftige Gewitter, 25 bis vereinzelt 40 Grad. Es ist 5.03 Uhr.
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1: Um 6 Uhr mit Felix Sprung. Die Unionsfraktion will heute einen Nachfolger für den zurückgetretenen Vorsitzenden Jens Spahn wählen. Einziger Kandidat ist der bisherige Kanzleramtschef Thorsten Frey. Außerdem werden neue Minister ernannt. An dem geplanten Prozedere gibt es Kritik. Aus Berlin Markus Sambale.
2: Die Minister, die heute vom Bundespräsidenten neu ernannt werden, die müssen einen Eid vor dem Bundestag ablegen. Bei der Amtsübernahme steht im Grundgesetz. Jetzt ist aber Sommerpause. Merz will nicht, dass es für die Vereidigung eine Sondersitzung des Bundestags gibt und alle Abgeordneten auf Steuerzahlerkosten anreisen müssen. Kanzler Merz glaubt nämlich, das würde ein großer Teil der Öffentlichkeit nicht verstehen. Und er sagt, juristisch könne man da schon bis nach der Sommerpause warten. Staatsrechtler haben da allerdings große Bedenken. Sie sagen, dass das Grundgesetz verlangt diesen Eid vor dem Bundestag. Es ist aber wohl auch so, selbst wenn hier gegen die Verfassung verstoßen würde, es würde wohl keine direkten rechtlichen Konsequenzen haben.
1: Nach dem islamistischen Anschlag am Rande des Christopher Street Day in Berlin stellt Familienministerin Prien den Ländern mehr Geld für Angebote gegen Radikalisierung in Aussicht. Konkret geht es um 5 Millionen Euro aus dem Förderprogramm Demokratie leben, die bisher nicht dafür vorgesehen waren. Die CDU-Politikerin erklärte, für sie sei der Anschlag Anlass, das Thema Deradikalisierung in den Fokus zu nehmen und die Ausrichtung von Demokratie leben bei der Extremismusprävention nachzuschärfen. Dabei werde sie mit den Ländern und mit Verbänden beraten, auch mit den muslimischen Gemeinschaften. An der französischen Atlantikküste sind mehrere Waldbrände wieder aufgeflammt. Nach Angaben der Präfektin von Bordeaux hat es bei Wind und steigenden Temperaturen 14 Neuausbrüche in der bereits verwüsteten Region gegeben. Die regionale Verwaltungschefin teilte außerdem mit, dass die vorsorgliche Evakuierung von 3 Ortschaften wieder aufgehoben wurde. Die Bewohner dürfen zurück in ihre Häuser, müssen aber auf eine mögliche erneute Evakuierung vorbereitet bleiben. US-Präsident Trump hat sich nach Treffen mit dem ukrainischen Präsidenten Selenskyj und mit dem israelischen Ministerpräsidenten Netanyahu zufrieden geäußert. Die Gespräche im Weißen Haus fanden jeweils unter Ausschluss der Presse statt. Aus Washington Nina Barth.
3: Der ukrainische Präsident

0: mehrere Logistik- und Waffenlager einer nicht näher genannten Gruppierung attackiert, teilte das zuständige Regionalkommando CENTCOM mit. Es sprach von Terroristen, die dem Iran nahe stünden und Angriffe auf in Saudi-Arabien stationierte US-Truppen und Energieinfrastruktur ausgeführt hätten. Kurz zuvor hatte das US-Militär gemeldet, dass es mehrere ballistische Raketen aus dem Iran abgefangen hat, die gegen US-Basen im Nahen Osten gerichtet waren. Der Kabarettist Konrad Beikircher ist im Alter von 80 Jahren gestorben. Das meldet der WDR, bei dem er früher eine Radiokolumne hatte. Aus Köln Michael Lohse.
1: Italiener von Geburt und Rheinländer aus Berufung. 1945 in Bruneck, Südtirol, geboren als Sohn eines Ingenieurs und einer Adligen, geht Konrad Beikircher in Bozen auf ein Klosterinternat. Nach dem Abitur will er zunächst Geiger werden, entscheidet sich dann für die Psychologie. Nach dem Studium in Wien und Bonn arbeitet er 15 Jahre lang als Gefängnispsychologe in Siegburg. Parallel tritt er mit Chansons in Kneipen auf und schreibt Glossen für den WDR. Anfang der 90er wagt er den Schritt auf die Kabarettbühne. Mit Programmen über Sprache und Wesen des Rheinländers füllt er die ganz großen Säle. Doch seine künstlerische Palette war weit größer. Er sang italienische Chansons, schrieb Opernführer und Kochbücher oder präsentierte mit profundem Wissen Klassikkonzerte.
0: Das waren die Nachrichten. Das Wetter in Norddeutschland. Viel Sonne und warm bis heiß, Höchstwerte 24 Grad auf Föhr bis 34 Grad in Bad Nenndorf. Morgen erst heiter, später von Südwesten her Schauer- und Gewitterneigung, höchstens 23 bis 37 Grad. Am Freitag und am Wochenende heiter bis wolkig mit einzelnen Schauern und Gewittern, etwas kühler. Es ist 6.05 Uhr.
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0: Mit einer Meldung, die A29 Wilhelmshaven Richtung Oldenburg ist zwischen Kreuz Oldenburg Nord und Oldenburg Ohmstede wegen Brückenarbeiten gesperrt. Allen unterwegs wünschen wir eine gute Fahrt.
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1: Um 7 Uhr mit Felix Sprung. Die durch den Rücktritt von Unionsfraktionschef Spahn in Gang gesetzte Personalrotation soll heute abgeschlossen werden. Die Fraktion trifft sich zu einer Sondersitzung. Aus Berlin Sabine Henkel.
2: Heute soll umgesetzt werden, was der Bundeskanzler vorgeschlagen hat. Thorsten Frey stellt sich der Unionsfraktion als Vorsitzender zur Wahl. Dass er den Posten bekommt, gilt als sicher. Interessant dürfte aber sein, wie viele Abgeordnete aus CDU und CSU für ihn stimmen. Auch die neuen Minister und die neue Kanzleramtsministerin werden heute ernannt. Carsten Linnemann übernimmt den Bereich Gesundheit, Steffen Bilger das Verkehrsministerium und Nina Wagen wird als erste Frau in der Geschichte das Kanzleramt managen. Friedrich Merz steht wegen einiger Entscheidungen in der eigenen Partei, der CDU, in der Kritik. Vor allem wegen der Entlassung von Patrick Schnieder als Verkehrsminister.
1: Die Grünen haben die Pläne von Bundesinnenminister Dobrindt zur Verschärfung des Strafrechts kritisiert. Dobrindt hatte nach dem Anschlag auf dem Berliner CSD unter anderem elektronische Fußfesseln für Gefährder angekündigt. Aus Berlin Jakob Mayer.
3: Fraktionsvize Konstantin von Notz sagte der Rheinischen Post, es liege leider ein Stück weit in der Natur der Sache, dass sich Gefährder, die andere Menschen umbringen wollen und anschließend oftmals den Freitod wählen, nicht durch die Verpflichtung des Tragens einer Fußfessel davon abbringen lassen. Mit Blick auf Dobrindts Vorschläge zur Änderung des Jugendstrafrechts forderte von Notz Klarheit darüber, ob den Gerichten und Staatsanwaltschaften mit Blick auf den Anschlag in Berlin alle wichtigen Einschätzungen zur Gefährlichkeit des Täters vorlagen. Bundesinnenminister Dobrindt will künftig verhindern, dass als Gefährder eingestufte Personen Bewährungsstrafen bekommen. Dobrindt will darüber hinaus unterschiedliche Regelungen in Ländergesetzen angleichen, um überall in Deutschland Präventivhaft anwenden zu können, um Straftaten zu verhindern.
1: Das US-Militär hat nach eigenen Angaben gemeinsam mit saudi-arabischen Streitkräften Ziele im Irak angegriffen. Kampfflugzeuge hätten mehrere Logistik- und Waffenlager einer nicht näher genannten Gruppierung attackiert, teilte das zuständige Regionalkommando CENTCOM mit. Es sprach von Terroristen, die dem Iran nahestünden und Angriffe auf in Saudi-Arabien stationierte US-Truppen und Energieinfrastruktur ausgeführt hätten. Kurz zuvor hatte das US-Militär gemeldet, dass es mehrere ballistische Raketen aus dem Iran abgefangen hat, die gegen US-Basen im Nahen Osten gerichtet waren. Die Waldbrände rund um Bordeaux breiten sich wieder aus. Auch in der Nacht haben die Feuerwehren ihre Anstrengungen fortgesetzt. Aus der NDR-Nachrichtenredaktion Mareike Markosch.
4: 2750 Feuerwehrleute sind im Einsatz, dazu 23 Löschflugzeuge und über 1400 Polizeikräfte. Der Brand ist laut den Behörden stabilisiert, aber nicht unter Kontrolle. Ab heute rechnen Wetterexperten mit einer neuen Hitzewelle für die Region mit bis zu 42 Grad.

0: dort viele Menschen verschüttet wurden. Das Erdbeben hatte eine Stärke von 7,1. Häuser, Straßen und Brücken stürzten ein. Eine australische Airline hat einen Direktflug von Australien bis nach Westeuropa erfolgreich getestet. Bisher ist dafür eine Zwischenlandung nötig. Der Rekordflug von Melbourne bis ins französische Toulouse dauerte etwas mehr als 24 Stunden. Aus Singapur Jennifer Johnston.
1: Möglich macht dies ein zusätzlicher Tank von 20.000 Litern, der in den Airbus A350 eingebaut wurde. Die australische Fluggesellschaft Qantas will das Flugzeug ab dem kommenden Jahr für tägliche Direktflüge von Sydney nach London einsetzen. Direktflüge nach New York sollen folgen. Es war der erste Testflug, der einen typischen Passagierflug simuliert hat. Über 3 Kontinente, 2 Ozeane und durch 2 Sonnenauf- und Untergänge. Qantas hat bei Airbus 12 der A350 bestellt, die für diese extrem langen Strecken ausgebaut werden.
0: Das waren die Nachrichten. Das Wetter in Norddeutschland, viel Sonne und warm bis heiß, Höchstwerte 24 Grad auf Föhr bis 34 Grad in Bad Nenndorf. Es ist 7.05 Uhr.
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0: Im Augenblick liegen uns keine Störungsmeldungen vor. Wir wünschen allen unterwegs eine gute Fahrt.
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1: Um 8 Uhr mit Felix Sprung. Die durch den Rücktritt von Unionsfraktionschef Spahn in Gang gesetzte Personalrotation soll heute abgeschlossen werden. Die Fraktion trifft sich zu einer Sondersitzung. Aus Berlin Sabine Henkel.
2: Heute soll umgesetzt werden, was der Bundeskanzler vorgeschlagen hat. Thorsten Frey stellt sich der Unionsfraktion als Vorsitzender zur Wahl. Dass er den Posten bekommt, gilt als sicher. Interessant dürfte aber sein, wie viele Abgeordnete aus CDU und CSU für ihn stimmen. Auch die neuen Minister und die neue Kanzleramtsministerin werden heute ernannt. Carsten Linnemann übernimmt den Bereich Gesundheit, Steffen Bilger das Verkehrsministerium und Nina Wagen wird als erste Frau in der Geschichte das Kanzleramt managen.
1: Das Bundeskabinett will heute zwei Energievorhaben von Wirtschaftsministerin Reiche beschließen. Zum einen soll die Solarförderung wegfallen. Das heißt, wer in Zukunft mit seiner neuen kleinen Solaranlage auf dem Hausdach Strom ins Netz einspeist, bekommt keine garantierte Vergütung mehr. Außerdem sollen die erneuerbaren Energien nur so schnell ausgebaut werden wie die dazugehörigen Stromnetze. Umweltschutzverbände kritisieren Reiches Pläne, weil sie ihrer Meinung nach die Energiewende ausbremsen. In der Nacht hat es wieder Angriffe aus dem Iran auf US-Militärstützpunkte im Nahen Osten gegeben. Laut dem US-Militär konnten alle abgewehrt werden. Aus Kairo Moritz Behrendt.
3: Medienberichten zufolge soll eine US-Luftwaffenbasis in Jordanien das Ziel gewesen sein. Vorher hat es eine mehrtägige Kampfpause gegeben, nachdem die gegenseitigen Angriffe vor gut zwei Wochen wieder angefangen hatten. Als Reaktion flog das US-Militär Luftangriffe auf pro-iranische Milizen im Irak. An den Luftschlägen beteiligte sich auch Saudi-Arabien, wie das Verteidigungsministerium in Riad bestätigte. Vertreter der irakischen Milizen meldeten mehrere Tote und Verletzte, ohne konkrete Angaben zu machen. US-Präsident Trump hatte zuletzt gesagt, er wolle etwas Raum und Zeit für mögliche Gespräche mit dem Iran lassen, drohte aber mit verstärkten Angriffen, sollten Verhandlungen nicht schnell erfolgreich sein.
1: Die Waldbrände rund um Bordeaux flammen wieder auf. Auch in der Nacht haben die Feuerwehren ihre Anstrengungen dagegen fortgesetzt. Aus der NDR-Nachrichtenredaktion Mareike Markosch.
4: 2750 Feuerwehrleute sind im Einsatz, dazu 23 Löschflugzeuge und über 1400 Polizeikräfte. Der Brand ist laut den Behörden stabilisiert, aber nicht unter Kontrolle. Ab heute rechnen Wetterexperten mit einer neuen Hitzewelle für die Region mit bis zu 42 Grad. Gute Nachrichten gibt es dagegen aus Spanien. Der größte Waldbrand in der jüngeren Geschichte des Landes bei Madrid breitet sich aktuell nicht weiter aus. Ministerpräsident Sanchez sagte, man sehe Licht am Ende des Tunnels.
1: Im Südwesten Japans sind neuesten Angaben zufolge mindestens 13 Menschen durch das schwere Erdbeben ums Leben gekommen. Die Behörden gehen davon aus, dass die Zahl weiter steigen wird. Aus Tokio Johannes Edelhoff.
5: In der Präfektur Kumamoto stürzten Wohnhäuser ein. In einer Papierfabrik brach ein Schornstein zusammen. Zwei Mitarbeiter starben offenbar an den Folgen. Besonders schwer getroffen wurde ein Einkaufszentrum in Kumamoto. Gut eine Stunde nach dem Beben kam es dort zu einer Explosion, möglicherweise durch ein Gasleck. Teile der Fassade, des Dachs und des zweiten Stockwerks stürzten ein. Die meisten Besucher hatten das Gebäude bereits verlassen. Mehrere Menschen wurden jedoch eingeschlossen. Mehr als 35.000 Haushalte sind weiterhin ohne Strom. Bei Temperaturen von deutlich über 30 Grad fallen dadurch Klimaanlagen aus. Rund 140.000 Haushalte haben kein Wasser. Das Militär soll sie notversorgen.
1: Der Einbau der neuen Sternbrücke in Hamburg beginnt einen Tag früher als gedacht. Schon heute startet der Transport in Hamburg beginnt einen Tag früher als gedacht. Schon heute startet der Transport der großen Stahlbrücke durch einen engen Korridor in Altona.

0: Wenn alles glatt geht und die Straße dem ungeheuren Gewicht standhält, eins ist schon jetzt sicher, so etwas hat man in Hamburg noch nicht gesehen.
1: Das waren die Nachrichten. Das Wetter in Norddeutschland, viel Sonne und warm bis heiß. Höchstwerte 26 Grad auf Rügen bis 34 Grad in Bad Nenndorf. Morgen erst heiter, später von Südwesten her Schauer- und Gewitterneigung, höchstens 23 bis 37 Grad. Es ist 8.05 Uhr.
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1: Mit einer Meldung: A1 Bremen Richtung Osnabrück zwischen Groß-Ippener und Wildeshausen-West, 3 Kilometer stockender Verkehr. Allen unterwegs wünschen wir eine gute Fahrt.
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5: Und ich freue mich auf einen neuen sonnigen Morgen mit Ihnen, mit euch. Hier ist Kaya Lasse und gleich gibt's Wind für alle. Vorweg noch Chris Roberts und die Maschen der Mädchen.

für alle, die jetzt im Badezimmer stehen, sich schminken, den Rasierer ansetzen, sich ein Brot schmieren oder vielleicht auch schon im Auto sitzen, auf dem Weg zum Kunden oder zum Waren abladen. Für alle, ja, die ein bisschen heile Welt gebrauchen können, das ist NDR Schlager. Ich bin Kaya Lass und freue mich, dass ich Sie heute bis 13 Uhr begleiten darf, ob in Hamburg-Ottensen, in Chemnitz, in Husum oder auch in Straubing. Schön, dass Sie mit dabei sind. Allah!

Sie ist der Glücksfall meiner Karriere. Das hat Jean Frankfurter über Helene Fischer gesagt. Jean Frankfurter hat genau diesen Titel auch für Helene Fischer geschrieben. Zaubermond haben wir da gehört, hier an diesem Mittwochmorgen bei NDR Schlager. Jean Frankfurter ist oder war für Helene Fischer weit mehr als nur ein Komponist. Er ist ja ihr musikalischer Mentor gewesen, Produzent, einer der entscheidenden Architekten ihrer Karriere. Also ohne ihn wäre ihr Aufstieg wahrscheinlich ganz anders verlaufen. Die Geschichte begann 2004. Helenes Mutter hat damals, ohne dass Helene das überhaupt wusste, eine Demo-CD an den Künstlermanager Uwe Kantak geschrieben. Der war sofort begeistert, hat die Aufnahmen Jean Frankfurter vorgespielt und ja, Jean Frankfurter hat sich dann gedacht so, oh, tolles Mädchen, die muss ich mal unter Vertrag nehmen und ja, der Rest ist auch hier Geschichte.

Larry Schuber und Western Union haben doch eben gerade von heißem Tee und Käsebrot gesungen, oder? Geht doch jetzt auch um 8.24 Uhr, vielleicht auch mit Käffchen, je nachdem, ja, wie Sie es lieber mögen am frühen Morgen. NDR Schlager läuft hier mit Kaya Lass und gleich im Übrigen wieder mit unserer Zeitmaschine. Da drehen wir die Zeit genau 45 Jahre zurück. Es geht also in das Jahr 1981. Und was war damals? Damals haben sich Prinz Charles und Lady Diana das Jawort gegeben. Ja, wirklich Millionen Menschen auf der ganzen Welt haben dazu geguckt. Und unvergessen bleibt natürlich auch das Hochzeitskleid von Diana. Also ich glaube, das hat jeder vor Augen, wenn ich von dieser Hochzeit erzähle. Das ist ja so ein riesiges, elfenbeinfarbiges Kleid gewesen. Seidenhaft, riesige Puffärmel. So hat man das ja damals auch getragen in den 80ern. Und eine beeindruckende, ich habe nochmal geguckt, 7,6 Meter lange Schleppe. Damals die längste, die es je bei einer royalen Hochzeit gegeben hat. Und genau in dieses Jahr reisen wir gleich nochmal zurück mit Carsten Thiele und das machen wir nach Rocky, Frank Farian und Engelbert, A Man Without Love.

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2: 29. Juli.
3: In diesem Augenblick betritt die Braut, geführt vom Brautvater Earl Spencer, die große Treppe vom St. Paul's Kathedrale.
2: Es ist die Hochzeit des Jahrhunderts. Heute vor 45 Jahren heiratet der Prince of Wales die bürgerliche Diana Spencer, die bis dahin Erzieherin in einem Londoner Kindergarten ist. In Deutschland kommentiert natürlich der NDR-Adelsexperte Rolf Seelmann-Eggebert die Trauung.
3: Prinz Charles, der Bräutigam, ist unmittelbar vor der Braut in der Kathedrale eingetroffen, begleitet von seinen beiden Brüdern. Die als Trauzeugen.
2: Charles und Diana sind Projektionsfläche für eine Welt, die sich nach Romantik sehnt. Rund 1 Milliarde Menschen weltweit verfolgt vor dem Fernseher die Zeremonie in der Londoner St. Paul's Cathedral. Ein globaler Fernsehmoment.
4: Unto her, so long as you both shall live.
5: I will.
4: Diana Francis.
3: Nach dem Jawort des Bräutigams dieselbe Frage nunmehr an die Braut.
4: To live together according to God's law. In the holiest state of matrimony, wilt thou love him, comfort him, honor and keep him in sickness and in health, and forsaking all other, keep thee only unto him, so long as ye both shall live.
6: I will.
2: Die Liebesgeschichte zwischen den beiden endet, wie wir wissen, nicht gerade glücklich. Aber am 29. Juli 1981 sorgen Charles und Diana dafür, dass die ganze Welt ein bisschen von einem perfekten Märchen träumen darf. Der Rest ist Geschichte.

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St. Petri geht's auf in einen neuen Sommermorgen mit Sommer in der Stadt. Und ja, Sie hören es schon, wir sind total auf Sommer eingestellt. Zugegebenermaßen könnte für den einen oder anderen jetzt so die nächsten Tage ein bisschen zu heiß werden. Denn selbst bei uns im Norden, da kriegen wir an die 37 Grad morgen. Aber gut, soll angeblich nur ein kurzes Gastspiel sein. Also machen wir das Schönste, das Beste drauf, kühlen uns ein bisschen ab. Und dazu auch immer ein bisschen Sommerfrische im Radio. Gleich mit Hildegard Knef. 1 und 1, das macht 2. Wo hört man Hilde, wenn ich hier bei NDR Schlager? Also gleich vorweg aber noch Karel Gott, wenn ich dich nicht hätte.

0: Schluss.
1: Hildegard Knef, unvergessen, oder? Es ist so schade, dass man sie so selten hört oder dass sie generell einfach nicht mehr unter uns weilt. Aber sie war einfach eine ja, ganz besondere Frau. Und ich sage immer, wenn irgendwie sowas wie Hildegard Knef oder auch Peter Alexander oder auch Heidi Kabel oder auch Heidi Brühl im Radio läuft, dann kann man sich eigentlich immer ziemlich sicher sein, dann ist es auf jeden Fall NDR Schlager, was hier läuft. Gleich wieder mit unserem Nachrichtenüberblick. Aber vorweg, da gibt es noch Marie Miriam.

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1: Um 9 Uhr mit Michael Hafke. Die Unionsfraktion will heute einen Nachfolger für den zurückgetretenen Vorsitzenden Jens Spahn wählen. Einziger Kandidat ist der bisherige Kanzleramtschef Thorsten Frey. Außerdem werden neue Minister ernannt. An dem geplanten Prozedere gibt es Kritik. Aus Berlin Markus Ambale.
2: Die Minister, die heute vom Bundespräsidenten neu ernannt werden, die müssen einen Eid vor dem Bundestag ablegen. Bei der Amtsübernahme steht im Grundgesetz. Jetzt ist aber Sommerpause. Merz will nicht, dass es für die Vereidigung eine Sondersitzung des Bundestags gibt und alle Abgeordneten auf Steuerzahlerkosten anreisen müssen. Kanzler Merz glaubt nämlich, das würde ein großer Teil der Öffentlichkeit nicht verstehen. Und er sagt, juristisch könne man da schon bis nach der Sommerpause warten. Staatsrechtler haben da allerdings große Bedenken. Sie sagen, das Grundgesetz verlangt diesen Eid vor dem Bundestag. Es ist aber wohl auch so, selbst wenn hier gegen die Verfassung verstoßen würde, es würde wohl keine direkten rechtlichen Konsequenzen haben.
1: Das Bundeskabinett will heute zwei Energievorhaben von Wirtschaftsministerin Reiche beschließen. Zum einen soll die Solarförderung wegfallen. Das heißt, wer in Zukunft mit seiner neuen kleinen Solaranlage auf dem Hausdach Strom ins Netz einspeist, bekommt keine garantierte Vergütung mehr. Außerdem sollen die erneuerbaren Energien nur so schnell ausgebaut werden wie die dazugehörigen Stromnetze. Umweltschutzverbände kritisieren Reiches Pläne, weil sie ihrer Meinung nach die Energiewende ausbremsen. In der Nacht hat es wieder Angriffe aus dem Iran auf US-Militärstützpunkte im Nahen Osten gegeben. Laut dem US-Militär konnten alle abgewehrt werden. Aus Kairo Moritz Behrendt.
3: Medienberichten zufolge soll eine US-Luftwaffenbasis in Jordanien das Ziel gewesen sein. Vorher hat es eine mehrtägige Kampfpause gegeben, nachdem die gegenseitigen Angriffe vor gut zwei Wochen wieder angefangen hatten. Als Reaktion flog das US-Militär Luftangriffe auf pro-iranische Milizen im Irak. An den Luftschlägen beteiligte sich auch Saudi-Arabien, wie das Verteidigungsministerium in Riad bestätigte. Vertreter der irakischen Milizen meldeten mehrere Tote und Verletzte, ohne konkrete Angaben zu machen. US-Präsident Trump hatte zuletzt gesagt, er wolle etwas Raum und Zeit für mögliche Gespräche mit dem Iran lassen, drohte aber mit verstärkten Angriffen, sollten Verhandlungen nicht schnell erfolgreich sein.
1: Die Waldbrände rund um Bordeaux flammen wieder auf. Auch in der Nacht haben die Feuerwehren ihre Anstrengungen dagegen fortgesetzt. Aus der NDR-Nachtredaktion Mareike Markosch.
4: 2750 Feuerwehrleute sind im Einsatz, dazu 23 Löschflugzeuge und über 1400 Polizeikräfte. Der Brand ist laut den Behörden stabilisiert, aber nicht unter Kontrolle. Ab heute rechnen Wetterexperten mit einer neuen Hitzewelle für die Region mit bis zu 42 Grad. Gute Nachrichten gibt es dagegen aus Spanien. Der größte Waldbrand in der jüngeren Geschichte des Landes bei Madrid breitet sich aktuell nicht weiter aus. Ministerpräsident Sanchez sagte, man sehe Licht am Ende des Tunnels.
1: Im Südwesten Japans sind neuesten Angaben zufolge mindestens 13 Menschen durch das schwere Erdbeben ums Leben gekommen. Die Behörden gehen davon aus, dass die Zahl weiter steigen wird. Aus Tokio Johannes Edelhoff.
5: In der Präfektur Kumamoto stürzten Wohnhäuser ein. In einer Papierfabrik brach ein Schornstein zusammen. Zwei Mitarbeiter starben offenbar an den Folgen. Besonders schwer getroffen wurde ein Einkaufszentrum in Kumamoto. Gut eine Stunde nach dem Beben kam es dort zu einer Explosion, möglicherweise durch ein Gasleck. Teile der Fassade, des Dachs und des zweiten Stockwerks stürzten ein. Die meisten Besucher hatten das Gebäude bereits verlassen. Mehrere Menschen wurden jedoch eingeschlossen. Mehr als 35.000 Haushalte sind weiterhin ohne Strom. Bei Temperaturen von deutlich über 30 Grad fallen dadurch Klimaanlagen aus. Rund 140.000 Haushalte haben kein Wasser. Das Militär soll sie notversorgen.
1: Ein gigantisches Bahnprojekt in Hamburg beginnt einen Tag früher als geplant. Schon heute soll der Transport der neuen Sternbrücke in Altona losgehen. Die Stahlbrücke ist 3700 Tonnen schwer, 108 Meter lang und 21 Meter hoch. Sie befindet sich auf sogenannten Tausendfüßlern, also schmalen Fahrgestellen mit vielen Rädern. Auf denen soll die Brücke heute Mittag auf die Max-Brauer-Allee bewegt werden. Morgen geht es dann weiter zum Einbauort. Dabei muss der Schwertransport mehrere Engstellen passieren, unter anderem mit nur 40 Zentimetern Abstand zu einem Balkon. Und das waren die Nachrichten. Das Wetter in Norddeutschland. Es gibt viel Sonne, es wird warm bis heiß, bei höchsten

0: Umleitung. A27 Bremerhaven Richtung Bremen zwischen Bremen-Überseestadt und Bremen-Fahr 3 Kilometer Stau. Kommen Sie gut ans Ziel und wir wünschen eine gute Fahrt.
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3: Guten Tag. Mit Kaya Lass, ich grüße Sie und ich freue mich gleich wieder auf Ihre Wünsche, Ihre Grüße. Das gibt's nur einmal. Das ist ja unsere Wunschstrecke hier, zweimal täglich bei NDR Schlager. Und vorweg gibt's noch Peter Orloff, Cora, Komm nach Haus und schöner Song für alle Blondinen, Bernhard Brink und Blondes Wunder.

0: Cora, komm nach Haus. Peter Urlaub, schönen guten Morgen. NDR Schlager im Ohr. Und diesen Titel hat noch ganz liebevoll unsere Musikredaktion eingepflegt, denn das machen nicht wir Moderatoren oder Moderatorinnen, sondern das macht dann immer unsere Musikredaktion. Also die wählt für Sie die Titel eigentlich aus. Es sei denn, es läuft hier, das gibt's nur einmal. Ihre Wünsche, Ihre Grüße. Jetzt ist es wieder soweit.
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0: Zweimal täglich, immer zwischen 14 und 14.30 Uhr und 9 und 9.30 Uhr. Das heißt, jetzt hören wir wieder, was auf dem Anrufbeantworter gelandet ist. Da dürfen Sie ja gerne anrufen, Ihren Wunschtitel draufsprechen. Über die 08000 40 40 30 kostet natürlich auch nichts. Wer hat sich denn da gemeldet? Hallihallo, hier ist Kaya Lass.
2: Mein Name ist Waltraud Buhling aus Beverstedt. Ich wünsche mir das Lied von Claudia Jung, Die Liebe meines Lebens, das warst du. Und zwar zum 29. Juli. Da wäre unser 55. Hochzeitstag gewesen. Und dies ist eine ganz schöne Erinnerung an ihn.

Ein Titel, der wahrlich unter die Haut geht. Die Liebe meines Lebens, Claudia Jung. Ich glaube ja, für alle, die ihren geliebten Partner verloren haben. Und ich kann mir vorstellen, dass es auch für Claudia Jung wahnsinnig schwer gewesen sein muss, diesen Titel einzusingen. Hat sie doch ihren langjährigen Partner vor kurzem erst verloren. Sehr erfolgreich ist sie mit diesem Titel auch in der ARD-Schlager-Hitparade. Also da trifft sie offenbar einen Nerv. Wir hören jetzt den nächsten Titel, denn wir sind ja mittendrin in Das gibt's nur einmal, Ihre Wünsche, Ihre Grüße. Und der nächste Titel, der nächste Wunsch, der kommt von Selina Jansen aus Kiel. Mary Rose und Heiß und Kalt.

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1: In Hamburg startet eines der spektakulärsten Bauprojekte, der Einbau der neuen Sternbrücke. Diese Stahlbrücke wurde in der Nähe des Schulterblatts zusammengeschweißt und heute wird sie seitlich auf die Max-Brauer-Allee versetzt. Reinhard Postelt.
2: 108 Meter lang und 21 Meter hoch lastet die Riesenbrücke jetzt auf schmalen Fahrgestellen mit mehr als 400 Rädern. Die Arbeiter unter der Sternbrücke wirken klein wie Playmobil-Figuren. Schon am Mittag setzt sich der Koloss in Bewegung, nur seitwärts auf die Max-Brauer-Allee, sagt Bahnprojektleiterin Jana Wittmeier.
3: Wir sind gut in der Zeit, dass wir früher losfahren können.
2: Dann werden die 3700 Tonnen hydraulisch hochgestemmt, 6 Meter hoch. Morgen rollt der Koloss dann ein paar 100 Meter zum Bestimmungsort. Das wird eng.
3: Die engste Stelle ist einmal zu einem Balkon, ein Abstand von 40 Zentimetern. Und an der engsten Stelle zwischen zwei Gebäuden haben wir einmal 80 und einmal 90 Zentimeter Abstand links und rechts. Das ist eine Herausforderung.
2: Bis zum Wochenende wird die Sternbrücke eingebaut. Die Anwohner dürfen doch in ihren Wohnungen bleiben. Viele wollen das Spektakel vom Balkon aus sehen.
1: Mecklenburg-Vorpommern will sich künftig stärker für künftige Hitzeperioden, für Trockenphasen und Unwetter rüsten. Das hat die Landesregierung in einer sogenannten Klimaanpassungsstrategie erarbeitet. Michael Seidel hat die Ergebnisse.
4: Beispielsweise sollen immer mehr trockengelegte Moore wieder vernässt werden. Die Seen im Land sollen früher und höher aufgestaut werden als bisher, damit genug Wasservorräte für die immer extremeren Trockenperioden da sind. Die Strategie enthält auch Vorgaben für den Waldumbau, für die Förderung hitzeverträglicher Pflanzen in der Landwirtschaft oder für die Beschattung und Begrünung von Neubauten. Die vom Kabinett verabschiedete Klimaanpassungsstrategie setzt in weiten Teilen nur um, was vom Bund längst vorgeschrieben ist. Mit dem verbindlichen Moorschutz allerdings sei Mecklenburg-Vorpommern bundesweit Vorreiter, beteuert Klimaschutzminister Backhaus. Für 20 Handlungsfelder legt die Strategie nicht nur recht konkrete Maßnahmen fest, sondern auch Zeiträume für deren Umsetzung.
1: In Schleswig-Holstein kämpfen die Milchbauern mit stark eingebrochenen Erzeugerpreisen. Im vergangenen Herbst lag der Preis pro Liter noch bei rund 51 Cent. Jetzt ist er bei etwa 35 Cent. Hinzu kommen weiter hohe Produktionskosten. Janina Greve hat die Einzelheiten.
5: Auskömmlich wirtschaften ist mit den aktuellen Preisen nicht möglich. Da sind sich Landwirtschaftskammer, Bauernverband, Ministerium und Erzeuger einig. Nach Einschätzung des Bundesverbandes Deutscher Milchproduzenten sind dafür mindestens 45 Cent pro Liter nötig. Die Landwirte stehen nach eigenen Angaben unter einer hohen finanziellen Belastung und wünschen sich unter anderem, dass weniger Milch produziert wird und es dafür Ausgleichszahlungen gibt. Denn wenn weniger Milch auf dem Markt sei, könne sich der Preis stabilisieren. Der Bauernverband meint, dass die Ursache komplexer ist und hält ebenso wie das Landwirtschaftsministerium nichts von derartigen politischen Maßnahmen. Die Landwirtschaftskammer hofft, dass sich der Markt bis zum Ende des Jahres stabilisieren kann.
1: Der CSD-Attentäter, der mutmaßliche von Berlin, war ja in der Hauptstadt als Gefährder bekannt und wurde auch überwacht. Jetzt wird diskutiert, ob mit gefährlichen Extremisten anders umgegangen werden kann. Auch die Sicherheitsbehörden in Norddeutschland listen und überwachen solche Gefährder. Gefährder. Wie viel? Das hat der NDR bei den Behörden mal abgefragt. Christoph Tietz.
6: Hamburg zählt aktuell 19 sogenannte Gefährder, also Leute, von denen die Polizei glaubt, dass sie politisch motiviert schwere Straftaten vorhaben könnten. Zu den 19 in Hamburg gehören Links- und Rechtsextreme und 14 Gefährder sind religiöse Extremisten. Von denen wiederum sind nach NDR-Informationen derzeit 5 auf freiem Fuß. In Niedersachsen waren es im vergangenen Jahr 52 Personen, die womöglich politisch motivierte Verbrechen begehen könnten. Schleswig-Holstein antwortete dem NDR, aktuell stufe man eine niedrige zweistellige Personenzahl als islamistische Gefährder ein. Und Mecklenburg-Vorpommern sagte 2025, Gefährder gebe es im oberen einstelligen Bereich.

0: Ja, schön bei der Gartenarbeit, wollte ich schon fast sagen, aber auch beim Garten genießen, NDR Schlager hören, das geht zum Beispiel mit einem DAB Plus Radio, was man sich ja immer und überall irgendwo hinstellen kann. Und das gibt es gleich wieder zu gewinnen.
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1: Es dürfen natürlich alle am Radio mitraten, aber die Chance auf das neue DAB Plus Radio, das Schlager-Dabi, hat Dieter Diekmann aus Niedersachsen, genauer genommen aus Osterholz-Scharmbeck. Herr Diekmann, ich grüße Sie, moin.
2: Ja, hallo.
1: Herr Diekmann, Sie haben viel vor, haben Sie mir gerade schon erzählt im Vorgespräch, nämlich was?
2: Ja, meine Wohnung renovieren.
1: Ihre Wohnung renovieren und, also das ist ja ein ganz neues Ferienhaus, was Sie gekauft haben, ne?
2: Ja, ich habe mir ein Ferienhaus gekauft. Ich habe meine Eigentumswohnung verkauft, weil ich keine Treppen mehr steigen kann. Ja. Und das ist auf einer Ebene und ich fühle mich sehr wohl. Da ist eine ordentliche Gegend mit 3 Badeseen, also tolle Gegend.
1: Klasse, kommen Sie da aus der Gegend? Also das ist jetzt in Osterholz-Scharmbeck, oder?
2: Nein, ich bin gebürtiger Ostfriese.
1: Ja, man hat es schon gehört. Ich habe mich schon gewundert.
2: Ja, die Liebe hat mich hingebracht und die Arbeit hält mich fest, sagen wir mal so.
1: Ja, aber so eigentlich eine Kombination, die kann man sich gut gefallen lassen, ne?
2: Ja, auf jeden Fall.
1: Sehr schön. Herr Diekmann, dann hoffe ich, dass ich für ein bisschen Schwung sorgen kann, indem Sie hier hoffentlich gewinnen. Ich habe da nie Einfluss drauf, aber wir hören mal, wir lauschen mal. Sind Sie bereit?
2: Schauen wir mal.
1: Dann gibt's Ihre Melodie. Hier kommt sie.

0: Herr Diekmann, haben Sie eine Ahnung?
1: Da muss ich passen. Ich kenne das Lied wohl, aber da muss ich passen. Das kann ich mir abspringen.
0: Also bei der englischen Version hätte ich auch noch mitgehen können. Nick Kershaw, Wouldn't It Be Good. Hätten Sie aber die Interpretin gewusst, zumindest? Wir brauchen ja ohnehin die Melodie, aber okay, ich löse es auf. Es wäre gewesen.
1: Ja.
0: Juliane Werding. Und Ihre Version von
1: Schade.
0: Wouldn't It Be Good heißt Sonne auf der Haut. Aber darf ich Ihnen was verraten? Ich hätte es auch nicht gewusst.
1: Ist egal.
0: Probieren Sie es gern. Ja, und gern bitte nochmal probieren. Es hat mir sehr viel Freude bereitet, mit Ihnen zu schnacken. Und haben Sie noch viel Freude heute da an der Wohnung?
1: Ja, werde ich haben. Dankeschön.
0: Und immer
1: Ihnen auch einen schönen Tag und schönen Tag. Darf ich noch Grüße ausrichten?
0: Na klar.
1: Ja, dann möchte ich Familie Zeidler aus Siekel grüßen und Noki möchte ich schöne Grüße ausrichten.
0: Super, ist hoffentlich angekommen und immer mit ganz viel Sonne auf der Haut mit Juliane Werding. Den Titel hören wir jetzt. Liebe Grüße, Herr Diekmann.
1: Okay. Tschüss. Alles klar. Tschüss.
0: Ciao.

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1: Um 10 Uhr mit Michael Hafke. Die Unionsfraktion will heute in einer Sondersitzung einen neuen Vorsitzenden wählen. Einziger Kandidat ist der bisherige Kanzleramtsminister Thorsten Frey. Aus der NDR Nachrichtenredaktion Nina Schön.
2: Frey kennt die Unionsfraktion gut. Er war in der vergangenen Wahlperiode erster parlamentarischer Geschäftsführer. Sein Vorgänger Jens Spahn war Mitte Juli zurückgetreten. Bundeskanzler Merz nutzt diesen Wechsel für eine größere Kabinettsumbildung. Für Frey soll die bisherige Bundesgesundheitsministerin Waaken Kanzleramtschefin werden. An ihre Stelle tritt der bisherige CDU-Generalsekretär Linnemann. Außerdem muss Verkehrsminister Schnieder gehen. Ihm folgt der bisherige erste parlamentarische Geschäftsführer der Union. Fraktion Bilger nach.
1: Das Kabinett kommt zur Stunde zusammen, um zwei Gesetze von Wirtschaftsministerin Reiche zu beschließen. Unter anderem soll die Solarförderung gestrichen werden. Aus Berlin Jan Zimmermann.
3: Bisher gilt, wer Solarstrom in das Netz einspeist, erhält 20 Jahre lang pro Kilowattstunde einen festen Betrag. Ab dem nächsten Jahr sollen neue Anlagen unter 25 Kilowatt installierter Leistung diese sogenannte Einspeisevergütung nicht mehr erhalten. Außerdem soll der Ausbau der erneuerbaren Energien mit dem Ausbau des Stromnetzes gekoppelt werden. Umwelt-, Klimaschutz- und Energieverbände kritisieren diese Pläne scharf. Sie werfen der CDU-Ministerin vor, die Energiewende auszubremsen.
1: Bei BMW sollen in den nächsten Monaten offenbar bis zu 8000 Stellen weltweit gestrichen werden. Über die Pläne sollen BMW-Chef Nedeljkovic und Gesamtbetriebsratschef Kimmich die Belegschaft gemeinsam informiert haben. Aus München Gabriele Wirth.
4: Laut Unternehmenskreisen wird es in den nächsten Monaten ein freiwilliges Abfindungsprogramm geben, das bis Ende nächsten Jahres laufen soll. Es richte sich nicht an die Mitarbeiter in der Produktion, sondern nur an die Beschäftigten im sogenannten indirekten Bereich, also in der Verwaltung, im Vertrieb und in der Entwicklung. Diese sollen sich freiwillig entscheiden können, ob sie das Angebot annehmen oder nicht. Auf diese Weise und mit anderen Maßnahmen will BMW weltweit rund 8000 Stellen streichen, wie es heißt. Weltweit hat der Konzern rund 154.000 Mitarbeiter, deutlich mehr als die Hälfte, und zwar über 84.000 davon in Deutschland. Offiziell gibt es noch keine Bestätigung der Pläne, allerdings hatte sich ein Stellenabbau bereits abgezeichnet.
1: Für die Einsatzkräfte bei den Waldbränden rund um Bordeaux ist heute ein entscheidender Tag. Wetterexperten rechnen mit Temperaturen von bis zu 42 Grad. Außerdem könnte Wind die Flammen erneut anfachen. Laut den Behörden ist der Großbrand aktuell stabilisiert, aber nicht unter Kontrolle. Auch in Griechenland sind Feuer ausgebrochen. Auf der Insel Paros mussten mehrere Ortschaften evakuiert werden. In Spanien dagegen hat sich die Ausbreitung des Großbrands in der Nähe von Madrid deutlich verlangsamt. Die Feuerpause zwischen den USA und dem Iran ist offenbar beendet. Die US-Regierung meldet abgefangene Raketen aus dem Iran. Zudem haben die USA und Saudi-Arabien gemeinsame Luftangriffe auf Ziele im Irak geflogen. Aus Kairo, ARD-Korrespondent Ramin Sina.
5: Die jordanische Armee hat verkündet, dass es Drohnenangriffe gegeben haben soll vom Iran in Richtung US-Militärstützpunkte in Jordanien. Und dann in der Nacht zum ersten Mal gemeinsam, auch offiziell so verkündet, Saudi-Arabien und die USA haben mehrere Ziele im Irak angegriffen. Es hat Tote und Verletzte gegeben. Das Ziel der Angriffe sind wohl Stellungen der Hashd el-Shaabi. Das ist ein Zusammenschluss von überwiegend pro-iranischen Milizen im Irak. Und die Saudis behaupten, es habe in den vergangenen Tagen und Wochen 30 Drohnenangriffe aus dem Irak, mutmaßlich von den Hashd el-Shaabi, gegeben, in Richtung Saudi-Arabien. Also der Tenor der Saudis, das sei eher eine Reaktion. Ganz sicher ist es aber im Nahen Osten die nächste kleinere Eskalation.
1: Nach dem schweren Erdbeben in Japan suchen Rettungskräfte weiter nach Vermissten. Das Beben mit der Stärke 7,1 hatte gestern den Südwesten des Landes erschüttert. Mindestens 13 Menschen kamen ums Leben. Besonders betroffen war die Großinsel Kyushu, auf der auch viele Fabriken der Halbleiter- und Autoindustrie ansässig sind. Mehrere Werke haben ihre Produktion jetzt erstmal gestoppt, um Schäden zu reparieren. Und das waren die Nachrichten. Das Wetter in Norddeutschland. Es gibt viel Sonne, es wird warm bis heiß bei Werten zwischen 26 Grad auf Rügen und bis 34 Grad in Bad Nenndorf. Morgen dann ist es erst heiter, später kommen von Südwesten her Schauer und Gewitter, dazu Temperaturen 23 bis 37 Grad. Am Freitag und am Wochenende dann bleibt es heiter bis wolkig, dazu kommen einzelne Schauer und Gewitter und es wird etwas kühler. Es ist 10.05 Uhr.
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1: Die A1 Osnabrück Richtung Bremen zwischen Wildeshausen West und Groß-Ippener 4 Kilometer. A1 Osnabrück Richtung Bremen zwischen Bremen-Brinkum und Arsten 3 Kilometer. A7 Hamburg Richtung Hannover zwischen Dorfmark und Dreieck-Walsrode 5 Kilometer stockender Verkehr vor der Baustelle. A7 Hannover Richtung

Tina Rainford hier bei NDR Schlager. Fly away, pretty Flamingo. Also flieg davon, hübscher Flamingo. Und da hat man natürlich gleich ja dieses wunderschöne Vöglein pink. Ja, also doch richtig schön pink vor Augen. Wir bei uns haben zwar keine Flamingos, aber dafür viele heimische Vögel, die natürlich auch Durst haben bei den Temperaturen. Also wenn Sie einen Balkon oder Garten haben, stellen Sie doch gerne mal eine flache Schale mit frischem Wasser raus. Darüber freuen sich dann zwar keine Flamingos, aber Amseln, Meisen, Rotkehlchen, viele andere gefiederte Besucher bei uns. Und dann nehmen Sie sich auch selbst gern noch mal ein Beispiel daran. Trinken Sie heute und die nächsten Tage regelmäßig. Ich weiß, das klingt immer so betulich, aber ganz viele müssen daran erinnert werden, weil viele oft erst trinken, wenn sie Durst haben. Das soll man aber nicht. Also am besten immer wieder kleine Schlucke, statt erst dann, wenn der große Durst kommt. So kann der Körper nämlich die Flüssigkeit gleichmäßiger aufnehmen. Ja, und Sie erinnern sich über den Tag verteilt viel leichter daran, ausreichend zu trinken. Dann steht dem richtig schönen Sommertag nichts mehr im Wege. Und dazu NDR Schlager im Ohr. Sehr gerne. Morgen.

10.25 Uhr ruft die Straße und dazu läuft NDR Schlager im Radio, im DAB Plus Radio. Ja, und dass die Straße ruft, genau davon hat Willie Nelson schon 1979 bzw. 1980 gesungen. Eigentlich, da ging es in seinem Song On the Road Again, also auf den Straßen wieder mal, um das Leben als Tourmusiker, also immer unterwegs, neue Orte entdecken und einfach das Gefühl genießen, wieder auf der Straße zu sein. Und genau deshalb passt der Song aber auch so gut, finde ich, für alle, die heute zum Beispiel im LKW sitzen. Also wenn sie vielleicht Kilometer für Kilometer fahren, die Waren ans Ziel bringen, unser Land am Laufen halten, passt aber natürlich auch für alle, die generell einfach viel auf den Straßen unterwegs sind, ne? Ob im Bus oder vielleicht im Außendienst. Und deshalb dürfen sich jetzt all diejenigen angesprochen fühlen. Auf den Straßen, am Steuer, Willie Nelson und On the Road Again.

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1: Zahnschmerzen?
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Oh, ich habe gerade so einen richtig schönen Spruch gelesen. Es ist heilsam, sich mit farbigen Dingen zu umgeben. Was das Auge freut, erfrischt den Geist. Und was den Geist erfrischt, erfrischt den Körper. Und wie schön es ist, dass wir gerade so viele tolle, leuchtende Farben im Garten sehen. Denn ja, die Sonnenblumen blühen, aber auch die Dahlien, Hortensien, Lavendel, Kornblumen. Da gibt es ja so, so viel Schönes. Also ich hoffe, dass Sie auch einen Garten haben, an dem Sie sich erfreuen können oder zumindest ja an Nachbarsgarten oder wenn Sie einfach so ein bisschen durch die Gegend düsen. Das Wetter heute ganz fantastisch. Also fantastisch für alle, die mit den sehr heißen Temperaturen gut umgehen können, weil wir ja wirklich über die 35 Grad Marke kommen. Also fast überall mit viel Sonnenschein. Also unsere Pflanzen gut gießen. Ich habe es ja vorhin schon gesagt, damit wir auch lange gut haben von all den tollen Farben. Ja, und warum erzähle ich das? Weil ich gesehen habe, was wir jetzt hier Schönes eingeplant haben. Danny Buller nämlich mit "Das Leben hat so schöne Farben". So wird das nochmal ausgeschmückt hier mit NDR Schlager.

Einen wunderschönen Vormittag Ihnen allen. 10.44 Uhr, NDR Schlager im Ohr. Und heute an diesem 29. Juli möchte ich natürlich auch noch allen Geburtstagskindern, ob groß oder klein, mal wieder gratulieren. Ich wünsche Ihnen heute einen wunderschönen Ehrentag. Heute hätte auch einer der größten Komponisten Griechenlands Geburtstag gefeiert, und zwar Mikis Theodorakis, ist am 29. Juli 25 geboren und hat mit seiner Musik Generationen bewegt, kann man schon so sagen. Weltberühmt geworden ist er mit der Filmmusik zu Alexis Sorbas, der Setaki. Also der hat ihn unsterblich gemacht. Aber Theodorakis, der ist mehr gewesen als nur ein Komponist. Der hat sich ja im Zeit seines Lebens für Freiheit eingesetzt, für Demokratie, ist verfolgt worden, inhaftiert worden, ins Exil gezwungen worden. Und seine Musik hat deshalb auch immer so ein bisschen Hoffnung und Menschlichkeit getragen. Er ist ja leider 21 gestorben im Alter von 96 Jahren. Aber heute erinnern wir uns an diesen außergewöhnlichen Künstler und sagen herzlichen Glückwunsch Mikis Theodorakis und Sorba the Greek natürlich auch von ihm hier bei NDR Schlager.

Ihre Vormittagsbegleitung. NDR Schlager um 10.52 Uhr heute mit Kaya Lass. Und da hören wir jetzt die deutsche Version von Memphis, Tennessee mit Bernd Spier. Der erzählt allerdings eine etwas andere Geschichte auf Deutsch als das Original von Chuck Berry. Denn in Bernd Spiers Fassung, da geht es um einen jungen Mann, der verzweifelt versucht, seine große Liebe Marie wiederzufinden. Die hat ihn angerufen, als er nicht zu Hause war. Und jetzt bittet er die Telefonauskunft, ihm zu helfen, weil er die Nummer nicht kennt. Ja, und nach erfährt man eben, dass die beiden glücklich waren, ihre Mutter aber gegen die Beziehung gewesen ist. Und deshalb zog Marie weg nach Memphis, Tennessee. Und ja, der Bernd beschließt schließlich, ihr zu folgen und für immer bei ihr zu bleiben. Und in der Version von Chuck Berry, da kommt am Ende aber noch heraus, dass Marie gar nicht die Freundin ist, sondern die 6-jährige Tochter. Aber das, ja, bleibt eben bei Bernd Spier weg. Da ist es also eine klassische Liebesgeschichte, so oder so. Ist einfach ein toller Song. Und wir hören jetzt die deutsche Fassung von Bernd Spier und Memphis, Tennessee.

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1: Um 11 Uhr mit Michael Hafke. Die Unionsfraktion will heute einen Nachfolger für den zurückgetretenen Vorsitzenden Jens Spahn wählen. Einziger Kandidat ist der bisherige Kanzleramtschef Thorsten Frey. Außerdem werden neue Minister ernannt. An dem geplanten Prozedere gibt es Kritik. Aus Berlin Markus Ambale.
2: Die Minister, die heute vom Bundespräsidenten neu ernannt werden, die müssen einen Eid vor dem Bundestag ablegen. Bei der Amtsübernahme steht im Grundgesetz. Jetzt ist aber Sommerpause. Merz will nicht, dass es für die Vereidigung eine Sondersitzung des Bundestags gibt und alle Abgeordneten auf Steuerzahlerkosten anreisen müssen. Kanzler Merz glaubt nämlich, das würde ein großer Teil der Öffentlichkeit nicht verstehen. Und er sagt, juristisch könne man da schon bis nach der Sommerpause warten. Staatsrechtler haben da allerdings große Bedenken. Sie sagen, das Grundgesetz verlangt diesen Eid vor dem Bundestag. Es ist aber wohl auch so, selbst wenn hier gegen die Verfassung verstoßen würde, es würde wohl keine direkten rechtlichen Konsequenzen haben.
1: Das Bundeskabinett ist zusammengekommen, um zwei Energievorhaben von Wirtschaftsministerin Reiche zu beschließen. Zum einen soll die Solarförderung wegfallen. Das heißt, wer in Zukunft mit seiner neuen kleinen Solaranlage auf dem Hausdach Strom ins Netz einspeist, bekommt keine garantierte Vergütung mehr. Außerdem sollen die erneuerbaren Energien nur so schnell ausgebaut werden wie die dazugehörigen Stromnetze. Umweltschutzverbände kritisieren Reiches Pläne, weil sie ihrer Meinung nach die Energiewende ausbremsen. Bei BMW sollen in den nächsten Monaten offenbar bis zu 8000 Stellen weltweit gestrichen werden. Über die Pläne sollen BMW-Chef Nedeljkovic und Gesamtbetriebsratschef Kimmich die Belegschaft gemeinsam informiert haben. Aus München Gabriel Wirth.
3: Laut Unternehmenskreisen wird es in den nächsten Monaten ein freiwilliges Abfindungsprogramm geben, das bis Ende nächsten Jahres laufen soll. Es richte sich nicht an die Mitarbeiter in der Produktion, sondern nur an die Beschäftigten im sogenannten indirekten Bereich, also in der Verwaltung, im Vertrieb und in der Entwicklung. Diese sollen sich freiwillig entscheiden können, ob sie das Angebot annehmen oder nicht. Auf diese Weise und mit anderen Maßnahmen will BMW weltweit rund 8000 Stellen streichen, wie es heißt. Weltweit hat der Konzern rund 154.000 Mitarbeiter, deutlich mehr als die Hälfte, und zwar über 84.000 davon in Deutschland. Offiziell gibt es noch keine Bestätigung der Pläne, allerdings hatte sich ein Stellenabbau bereits abgezeichnet.
1: Für die Einsatzkräfte bei den Waldbränden rund um Bordeaux ist heute ein entscheidender Tag. Wetterexperten rechnen mit Temperaturen von bis zu 42 Grad. Außerdem könnte Wind die Flammen erneut anfachen. Laut den Behörden ist der Großbrand aktuell stabilisiert, aber nicht unter Kontrolle. Auch in Griechenland sind Feuer ausgebrochen. Auf der Insel Paros mussten mehrere Ortschaften evakuiert werden. In Spanien dagegen hat sich die Ausbreitung des Großbrands in der Nähe von Madrid deutlich verlangsamt. Zum ersten Mal seit der Einführung der Frauenquote für Führungspositionen ist der Anteil der weiblichen Mitglieder in Vorständen deutscher Konzerne geschrumpft. Laut der jüngsten Auswertung der Organisation Frauen in die Aufsichtsräte ging der Frauenanteil in den Vorständen im Vergleich zum Vorjahr von 19,9% auf 19,1% zurück. In den Aufsichtsgremien stagniert der Anteil von Frauen bei 37%. Ausgewertet wurden 183 Unternehmen. Seit 2016 gilt eine verbindliche Frauenquote von 30% in Aufsichtsräten großer Konzerne. FIFA-Chef Infantino will einen Teil der kommerziellen Rechte an der Fußball-WM an Investoren verkaufen. Damit soll die FIFA Milliarden verdienen. Detlef Lindner in Stuttgart erklärt, was die Pläne im Fußball verändern würden.
4: Das ist noch gar nicht absehbar, was passiert, wenn plötzlich auch private Investoren sich etwa bei einer Fußball-WM einmischen. Wohl auch deshalb gibt es schon jetzt äußerst heftige Kritik von der Europäischen Fußballunion UEFA, die sogar einen WM-Boykott noch in dieser Woche mit den Mitgliedsverbänden einfach mal besprechen möchte. Klar ist, dass die FIFA selbst um etliche Milliarden reicher würde. Die WM selbst wird wahrscheinlich so oder so noch größer werden, also noch mehr Mannschaften. Vielleicht findet sie dann auch noch häufiger statt. Und dann stellt sich natürlich auch die Frage, ja, was passiert denn eigentlich mit der Europameisterschaft? Auch das Spiel selbst könnte sich weiter wandeln. Es könnte, siehe Trinkpausen, sprich Werbepausen bei dieser WM, weitere gewollte Unterbrechungen geben. Auch Regeländerungen, die dem Kommerz entgegenkommen, sind durchaus denkbar.
1: Und das waren die Nachrichten. Das Wetter in Norddeutschland. Es gibt viel Sonne, es ist warm bis heiß, bei Werten zwischen 26 Grad auf Rügen und bis 34 Grad in Bad Nenndorf. Morgen ist es erst heiter, später kommen von Südwesten her Schauer und Gewitter und 23 bis 37 Grad. Am Freitag und am Wochenende ist es heiter bis wolkig mit einzelnen Schauern, dazu kommen Gewitter und es wird etwas kühler. Es ist 11.05 Uhr.
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1: Die A1 Osnabrück Richtung Bremen zwischen Dreieckstur und Bremen-Arsten, 5 Kilometer stockender Verkehr vor der Baustelle. A1 Hamburg Richtung Lübeck zwischen Ahrensburg und Bad Oldesloe, 4 Kilometer. A7 Hamburg Richtung Hannover zwischen Soltau Süd und Bad Fallingbostel, 8 Kilometer. A7 Hannover Richtung Flensburg zwischen Hamburg-Hausbruch und dem Elbtunnel, 3 Kilometer. A14 Wismar Richtung Schwerin zwischen Schwerin-Ost und Kreuz-Schwerin bis 12 Uhr wegen Bauarbeiten gesperrt. Es gibt aber eine Umleitung. Und die A27 Bremerhaven Richtung Bremen zwischen Bremen-Überseestadt und Bremen-Fahr, 3 Kilometer stockender Verkehr. Kommen Sie gut ans Ziel.
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6: Mit Kaya Lasse und gleich mit Mireille Mathieu, der Paris.

Thierry Mathieu, der Pariser Tango, hier bei NDR Schlager. Und der Tango, der hat seine Wurzeln ja aber in den Hafenvierteln von Buenos Aires in Argentinien. Da ist er ja Ende des 19. Jahrhunderts entstanden, leidenschaftlich eng, voller Gefühl. Und als der Tanz dann so um 1910 nach Paris gekommen ist, da hat man ihn erstmal so ein bisschen entschärft. Denn die Haltung, die wurde eleganter, der Abstand zwischen den Tanzpartnern so ein bisschen größer. Und plötzlich war der Tango auch in den feinen Salons der Stadt angesagt. Also von Paris kann man sagen, hat er dann schließlich die ganze Welt erobert. Jetzt geht's hier weiter mit den Bellamy Brothers. Crossfire, NDR Schlager um 11:12.

Casanova Batsch Batsch. Herzlichen Glückwunsch an alle Löwen, denn alle, die heute Geburtstag haben, sind ja auch im Sternzeichen Löwe geboren. Sie haben heute Geburtstag, Ehrentag mit Michael Holm. Mit Mendocino, Tränen lügen nicht oder Barfuß im Regen hören wir gleich, hat Michael Holm ja Musikgeschichte geschrieben. Heute hat er Geburtstag, also der Sänger und Songschreiber. Er wird 83 Jahre alt und besonders ist er ja nicht nur eigentlich wegen seiner Hits. Er hat ja im Laufe seiner Karriere fast 1000 Lieder für andere geschrieben. Zum Beispiel für Howard Carpendale, für Rex Gildo, für Mary Rose oder auch Peter Alexander. Außerdem hat er mit dem Instrumentalprojekt Cusco sogar mehrfach Grammy-Nominierungen eingeheimst. Und darüber hinaus, das will ich auch noch mal erwähnen, alle, die ich bisher gesprochen habe, die mal mit Michael Holm zusammengearbeitet haben, sagen immer, das ist ein ganz feiner Kerl. Also wirklich ein super höflicher, netter Mensch. Dann gratulieren wir natürlich einmal mehr noch super gerne. Michael Holm wird also heute 83 und ich habe es ja schon erwähnt, wir spielen ihn jetzt auch zu seinem Geburtstag mit Barfuß im Regen.

Marie Reim, der Apfel fällt nicht weit vom Stamm. Also Marie Reim ja auch wahnsinnig erfolgreich als Sängerin und eigentlich auch schön, dass sie viel unterwegs ist, weil ihre Mama Michelle ja gesagt hat, so Bühne adieu. Wir haben Marie Reim gehört, also das Töchterchen mit auf allen Sprachen. Te quiero, hier bei NDR Schlager. So, und jetzt kommen wir zu einem richtigen internationalen Evergreen. Also ja, vielleicht ein bisschen komisch, diesen Song Evergreen zu nennen, aber ich mach's jetzt mal bewusst, weil dieser Titel wirklich für Erfolg, für Ehrgeiz steht, für nicht aufgeben. Es ist nämlich die Hymne der Olympischen Sommerspiele 88 von Seoul, nämlich One Moment in Time von Whitney Houston. Und wer damals ihren Auftritt gesehen hat, der hat wahrscheinlich immer noch Gänsehaut beim Anblick von Whitney Houston, wie sie da stand. Ich glaube, ihr Mascara, ihre Wimperntusche war verwischt, aber sie hat das rausgeschmettert wie eine Göttin. Schade, dass sie nicht mehr unter uns weilt. Whitney Houston, wir erinnern uns an sie mit diesem großartigen Gänsehauttitel One Moment in Time, hier bei NDR Schlager.

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Richards, Livin' Doll zum Mittagmachen hier bei NDR Schlager. 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Und wir hören derweil die Nummer 1 der letzten Woche. Das war das Duo aus dem Odenwald, Rodensteiner, ganz oben mit Ciao, Ciao, Amore.

Melzen oder Nana Mouskouri, schau mich bitte nicht so an, von Edith Piafs La Vie Orange. Und jetzt geht's weiter mit Hanna Haller, Samstagabend, 11.41 Uhr. Wir sind kurz vor Mittag und gleich selbstverständlich auch wieder unser Nachrichtenüberblick.

0: 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Um 12 Uhr mit Benjamin Kirsch. Die personellen Änderungen in der Bundesregierung sollen heute abgeschlossen werden. Zur Stunde ernennt Bundespräsident Steinmeier die neuen Minister. Die Abgeordneten der Unionsfraktion im Bundestag wählen heute außerdem einen neuen Vorsitzenden. Hintergrund ist der Rücktritt von Jens Spahn. Der bisherige Chef im Kanzleramt Frei ist der einzige Kandidat für die Nachfolge. Wie sicher es ist, dass viele Abgeordnete für Frei stimmen, dazu Marc Frangipane aus der NDR-Nachrichtenredaktion.
1: Also, dass er den Posten übernimmt, davon kann man wohl ausgehen. Ob er aber aus der Fraktion auch wirklich alle Stimmen bekommt, das ist nicht so sicher. Denn es könnte sein, dass einige Abgeordnete einen Denkzettel verpassen wollen. Gar nicht Thorsten Frei selbst, sondern eher Kanzler und CDU-Chef Merz. Merz hat ja einen größeren Postentausch vorgenommen. Die bisherige Gesundheitsministerin Warken löst Frei als Chefin im Kanzleramt ab. Ihren Job übernimmt der bisherige Generalsekretär Linnemann. Und dann hat Merz ja auch noch Verkehrsminister Schnieder abgesetzt. Den löst Steffen Bilger ab, bisher parlamentarischer Geschäftsführer in der Fraktion.
0: Die Bundesregierung hat die Reform des Erneuerbare-Energien-Gesetzes beschlossen. Wer sich eine neue Solaranlage aufs Hausdach baut, soll demnach für den Strom, den er ins Netz einspeist, keinen fixen Preis mehr bekommen. Aus Berlin, Lissy Kaufmann.
2: Allerdings soll es jetzt, anders als ursprünglich vorgesehen, eine Übergangsregelung geben. Betroffen sind kleine Solaranlagen mit weniger als 25 Kilowatt installierter Leistung. Wer Strom aus solchen Anlagen ins Netz einspeist, bekommt bisher in den ersten 20 Jahren einen festen Preis pro Kilowattstunde bezahlt. Künftig soll es nur noch 3 Jahre lang einen Festpreis geben und der ist niedriger als bisher. Danach kann der Strom nur noch zu schwankenden Preisen an den Strombörsen verkauft werden. Dafür soll es anfangs noch einen Bonus geben. Ursprünglich hatte Wirtschaftsministerin Katharina Reiche von der CDU umfangreichere Kürzungen geplant, ohne Übergangsregelung. Nach heftiger Kritik, unter anderem von Umweltverbänden, wurden die Pläne abgemildert.
0: Bei gemeinsamen Luftangriffen des US-Militärs und Saudi-Arabiens sind in der Nacht im Irak zahlreiche Mitglieder pro-iranischer Milizen getötet worden. Die sogenannten Volksmobilisierungskräfte teilten mit, mindestens 20 ihrer Kämpfer seien getötet worden, mehr als 30 weitere hätten Verletzungen erlitten. Aus Kairo Moritz Behrendt.
3: Die Volksmobilisierungskräfte sind ein Verbund von paramilitärischen Einheiten. Einige von ihnen erhalten Waffen und Unterstützung von den iranischen Revolutionsgarden. Saudi-Arabien bezeichnete die Angriffe als Reaktion auf den Beschuss von Ölanlagen im Osten des Königreiches durch die pro-iranischen Milizen. In einer Stellungnahme des Außenministeriums heißt es, die Aggression der vom Iran unterstützten terroristischen Milizen erfolge zu einer Zeit, als sich das Land um eine Deeskalation in der Region bemüht habe. In den letzten Tagen hat es auch Angriffe einer anderen mit dem Iran verbündeten Miliz auf Saudi-Arabien gegeben. Die jemenitischen Houthi beschossen Ölanlagen im Westen des Landes mit Drohnen und Öltanker im Roten Meer mit Raketen.
0: Für die Einsatzkräfte bei den Waldbränden rund um Bordeaux ist heute ein entscheidender Tag. Wetterexperten rechnen mit Temperaturen von bis zu 42 Grad. Außerdem könnte Wind die Flammen erneut anfachen. Laut den Behörden ist der Großbrand aktuell stabilisiert, aber nicht unter Kontrolle. Auch in Griechenland sind Feuer ausgebrochen. Auf der Insel Paros mussten mehrere Ortschaften evakuiert werden. In Spanien dagegen hat sich die Ausbreitung des Großbrands in der Nähe von Madrid deutlich verlangsamt. Nach dem schweren Erdbeben in Japan suchen Rettungskräfte weiter nach Vermissten. Das Beben mit der Stärke 7,1 hatte gestern den Südwesten des Landes erschüttert. Mindestens 13 Menschen kamen ums Leben. Besonders betroffen war die Großinsel Kyushu, auf der auch viele Fabriken der Halbleiter- und Autoindustrie ansässig sind. Mehrere Werke haben ihre Produktion jetzt erstmal gestoppt, um Schäden zu reparieren. In Bayern sind 2 mutmaßliche ehemalige Mitglieder der Terrorgruppe Islamischer Staat festgenommen worden. Wie die Generalstaatsanwaltschaft mitteilt, sind beide Männer jetzt in Untersuchungshaft. Unabhängig voneinander wird ihnen die Mitgliedschaft in einer terroristischen Vereinigung vorgeworfen. Beide Männer sollen im Jahr 2016 auf der Mitgliederliste des IS verzeichnet gewesen sein und in dieser Zeit monatliche Zahlungen vom IS erhalten haben. Das waren die Nachrichten. Das Wetter in Norddeutschland. Heute viel Sonne, 26 bis 34 Grad. Morgen längere Zeit sonnig, vermehrt Wolken, Schauer, teils kräftige Gewitter. 23 Grad auf Amrum bis 37 Grad in Braunschweig. Am Freitag und Sonnabend einzelne Schauer und Gewitter. 21 bis 30 Grad am Freitag, am Sonnabend bis 26 Grad. Es ist jetzt 12.05 Uhr.
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0: A1, Osnabrück Richtung Bremen zwischen Dreieck Stur und Bremen-Arsten, 5 Kilometer stockender Verkehr vor der Baustelle. A1, Hamburg Richtung Lübeck zwischen Ahrensburg und Bad Oldesloe, 4 Kilometer stockend. 3 Kilometer auf der A7 Flensburg Richtung Hamburg zwischen Hamburg-Stellingen und dem Elbtunnel. 10 Kilometer auf der A7 Hamburg Richtung Hannover zwischen Soltau Süd und Bad Fallingbostel. 6 Kilometer stockend auf der A7 Hannover Richtung Hamburg zwischen Dreieck Walsrode und Dorfmark. 5 Kilometer auf der A7 Hannover Richtung Flensburg zwischen Hamburg-Hausbruch und dem Elbtunnel. Und auf der A27 Bremen Richtung Bremerhaven 4 Kilometer stockend zwischen Bremerhaven Süd und Bremerhaven Geestemünde. Eine sichere und gute Fahrt.
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7: Und hier ist Kaya Lass für Sie. Mahlzeit und guten Appetit. Und zum Mittagessen was Leichteres. Ja, kommt eher ganz gut, ne, bei den heißen Temperaturen. Aber mit etwas Leichtem kann ich auf jeden Fall auch dienen. Zumindest musikalisch. Straffi Deutscher gleich Herz an Herz Gefühl. Und Marione Monio. Oh Gott, ja, da muss ich meine Zunge schon ganz entknoten bei den Temperaturen. Marianne Rosenberg, jetzt haben wir es. Lieder der Nacht.

Das ist NDR Schlager. Im Norden zu Hause um 13 nach 12. Und ich habe es ja eben gerade schon erwähnt, gerade bei so heißen Temperaturen, da kommt so gerne mal etwas leichteres Essen auf den Tisch. Vielleicht ein schöner Salat, was ich immer sehr gerne esse. Wassermelone mit Feta-Käse ist eine schöne Kombination. Habe ich mir letztens erst wieder gemacht. Am Sommer, am Tage, da kann man es hin und wieder noch mal ganz gut aushalten. Aber in den Nächten, da kann es dann manchmal nerven, wenn man tatsächlich mit den hohen Temperaturen kämpft. Viele von uns schlafen dann natürlich auch deutlich schlechter. Unser Körper muss zum Einschlafen seine Kerntemperatur leicht absenken. Ist das Schlafzimmer zu warm, fällt uns das natürlich auch schwer. Und deshalb helfen oft schon ein paar einfache Tricks. Klar, morgens natürlich gut durchlüften und anschließend Fenster, Vorhänge oder Rollläden schließen, damit die Hitze gar nicht erst reinkommen kann. Viele lassen ja auch die Fenster am Tage offen, aber das bringt es eigentlich nicht so, weil dann natürlich die Wärme reinkommt. Abends dann lieber lauwarm, übrigens statt eiskalt duschen. Klingt auch widersprüchlich, sorgt aber dafür, dass unser Körper anschließend besser Wärme abgeben kann. Außerdem schlafen viele mit leichter Baumwollbettwäsche oder mit einem dünnen Laken angenehmer. Und wer mag, der legt die Wärmflasche einfach mal leer in den Kühlschrank und füllt sie dann mit kaltem Wasser. Also das kann man für angenehm kalte Füße machen. In jedem Fall wünsche ich Ihnen noch keine gute Nacht, sondern erstmal einen ganz wundervollen, schönen Sommertag. Jetzt mit Paola und Stille Wasser, die sind tief.

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1: Wir kommen noch mal auf die Temperaturen zu sprechen hier bei NDR Schlager. Oft läuft ja die Klimaanlage auf Hochtouren, also im Auto auch oder manchmal in Hotels. Aber Experten raten davon ab, die zu kalt einzustellen. Der Unterschied zwischen draußen und drin sollte möglichst nicht mehr als 6 Grad betragen. Das klingt erstmal so ein bisschen komisch. Also wenn draußen 34 Grad sind, dann reichen drin 26 bis 28 Grad völlig aus. Auch wenn das erstmal total warm klingt. Aber der Körper, da muss ich dann nicht ständig auf große Temperaturunterschiede einstellen. Und das schont dann den Kreislauf, senkt das Risiko für verspannte Muskeln, für Halsschmerzen oder eben ja, so eine klassische Sommererkältung. Angenehm kühl, ich glaube, da sind wir uns einig. Ja, eiskalt muss es aber nicht unbedingt sein.
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1: In Hamburg beginnt im Moment ja ein echtes Mammutprojekt. Im Stadtteil Altona wird eine neue Eisenbahnbrücke an die Stelle gebracht, wo sie eingebaut werden soll, und das über öffentliche Straßen. Das geht nur mit Spezialgerät und Zentimeter für Zentimeter. In diesen Minuten soll der Transport beginnen. Aus Hamburg dazu Reinhard Postelt.
2: Die Nervosität der 50 niederländischen Spezialisten, die ist jetzt spürbar. Sie gehen schnellen Schrittes um die aufgeladene Monsterbrücke herum und sammeln sich an der Seite. Aber noch schläft der stählerne Riese, 108 Meter lang und 24 Meter breit. Lars de Haas von der niederländischen Transportfirma Mammut ist halbwegs entspannt.
3: Von der Technik her ist es schon ganz schön schwierig. Also wir arbeiten schon mehr als ein Jahr dran. Aber für die Ausführung ist es ein mittelgroßes Projekt.
2: In wenigen Augenblicken sollen sich die 3.700 Tonnen zur Seite bewegen. Erstmal nur 40 Meter für heute. Dafür werden die über 1.000 Räder der Schwerlastfahrgestelle um 90 Grad gedreht. Über 100 Neugierige zücken hier schon ihre Handykameras. Unter anderem Matthias Hub aus Gießen.
4: Ich finde das gigantisch. Eine tolle Ingenieurleistung. Man sieht, dass wir was können. Ich sage, lass die Jungs mal machen, das wird schon.
5: Ich finde es erschreckend, dass so ein Ding da hingefahren wird. Und ich hoffe nur, dass es alles gut geht.
2: Ja, die Spannung beim schwersten Straßentransport in Hamburgs Geschichte, die steigt.
1: Soweit halt Reinhard Postelt aus Hamburg von dieser Brücke, die sich nun in Richtung Sternbrücke bewegen soll. Es dürfte das wohl größte Treffen von Heavy-Metal-Fans sein, das Wacken Open Air. 85.000 Menschen werden da heute zu dem Festival erwartet, das ganz offiziell jetzt beginnt. Es ist die 35. Ausgabe und natürlich, sie ist ausverkauft. Aus Wacken berichtet Jörg Zahlmann.
6: Die eigentlich sehr beschauliche Hauptstraße des 2000 Einwohnerdorfs hat sich schon in den vergangenen Tagen langsam in ein Meer von kuttentragenden Metal-Fans verwandelt. Heute geht es dann auch auf dem Festivalgelände richtig los. Das Wacken Open Air beginnt traditionell mit der Erstürmung des sogenannten Holy Grounds. Heißt, sobald die Tore öffnen, erobern die Fans sprintend die Acker vor den Bühnen. 4 Tage lang spielen dort dann mehr als 100 Bands. Von Legenden wie Judas Priest und Def Leppard bis hin zu kleineren Bands aus nahezu jeder Nische des Genres Metal. Anders als in den vergangenen Jahren war das Festival diesmal lange nicht ausverkauft. Die 85.000 Karten waren laut Veranstalter erst kurz vor Festivalstart vergriffen. Das Wackenticket hat in diesem Jahr 350 Euro gekostet.
1: Vor gut 4 Wochen ist ja die diesjährige Spargelsaison zu Ende gegangen. Jetzt hat man in Niedersachsen eine erste Bilanz gezogen. Nach Zahlen des Statistischen Landesamtes bleibt Niedersachsen der Spargelproduzent Nummer 1 in Deutschland. Mehr dazu von Yannick Wittenberg.
7: 21.000 Tonnen Spargel wurden dieses Jahr in Niedersachsen gestochen. Das sind rund 5% mehr als im Vorjahr. Und diese Menge macht etwas mehr als ein Fünftel des gesamten deutschen Spargels aus. Auch die Anbaufläche in Niedersachsen ist laut Statistischem Landesamt gewachsen, um rund 7%, nachdem sie zuletzt mehrere Jahre in Folge geschrumpft war. Allerdings sei die Stimmung in der Branche nicht nur positiv, sagte der Vorsitzende der Vereinigung der Spargel- und Beerenbauern, Thies Meyer, dem NDR Niedersachsen. Insbesondere kleinere Betriebe hätten auch vermehrt mit Problemen zu kämpfen. Ihnen mache beispielsweise viel Bürokratie bei der Lohnbuchhaltung für Erntehelfer zu schaffen. Insgesamt sieht aber auch Meyer 2026 als ein gutes Spargeljahr, denn auch das Wetter habe mitgespielt. Es sei für den Anbau weder zu trocken und zu heiß noch zu nass gewesen.

Roger Whittaker, Gott hab ihn selig. Wie hat er uns mit seiner Samtstimme beglückt über Jahrzehnte. Wir haben ihn gehört mit The Last Farewell hier bei NDR Schlager zum Mittag. Ja, The Last Farewell heißt so viel wie der letzte Abschied. Das soll jetzt nicht mein letzter Abschied sein, aber tatsächlich mein Abschied für heute. Kaya Lass ist mein Name, gleich ab 13 Uhr. Da wird meine liebe Kollegin Claudia Firnis für Sie da sein und ja, Sie dann eben durch den restlichen Mittag führen, durch den Nachmittag in den Abend bis 18 Uhr. Ich hätte aber auch noch unter anderem Costa Cordalis für Sie. Steig in das Boot heute Nacht, Annalena. Und vorweg gibt's noch Klaus Danner. Ihr habt frei um 2:30. Ja, ist auch nicht mehr so lang.

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1: Um 13 Uhr mit Benjamin Kirsch. Bundespräsident Steinmeier hat drei neue Mitglieder des Kabinetts von Kanzler Merz ernannt. Neue Kanzleramtsministerin ist Nina Wagen. An der Spitze des Gesundheitsministeriums steht Carsten Linnemann und das Amt des Verkehrsministers übernimmt Steffen Bilger. Außerdem erhielten die bisherigen Minister Schnieder und Frey ihre Entlassungsurkunden. Vor der Ernennung ging Steinmeier auch auf die Frage der Vereidigung der neuen Kabinettsmitglieder im Bundestag ein.
2: Das Grundgesetz sieht bei Amtsübernahme neuer Ministerinnen und Minister eine Eidesleistung vor dem Deutschen Bundestag, die vor allem deshalb Gewicht und Beachtung erfordert, weil sie der parlamentarischen Verantwortlichkeit der Regierung feierlichen Ausdruck gibt. Ich habe zur Kenntnis genommen, dass die Minister diesen Eid in der ersten Sitzung des Bundestages nach der Sommerpause leisten werden.
1: Bundespräsident Steinmeier. Heute soll außerdem Thorsten Frey zum neuen Chef der Unionsfraktion gewählt werden. Die Fraktion kommt am frühen Nachmittag zu einer Sondersitzung zusammen. Julian Marxen in Berlin schätzt ein, ob das angesichts der jüngsten Kritik ein Denkzettel für Merz werden könnte.
3: Ja, also was dagegen spricht, viele in der Union wollen jetzt sicher, dass endlich Ruhe einkehrt. Schluss mit Negativschlagzeilen. Ja, und dazu kommt Thorsten Frey. Der ist beliebt und geachtet in den eigenen Reihen. Klar ist aber auch, Frey wurde nun mal von Friedrich Merz vorgeschlagen, ist engster Vertrauter von Merz. Naja, und der hat zuletzt halt viele in der Union verärgert. Besonders viel Aufruhr gab es ja, weil der Kanzler Verkehrsminister Patrick Schnieder abgesägt hat. Und ob sich Schnieders Lager, allen voran die CDU-Abgeordneten aus Rheinland-Pfalz, heute indirekt an Friedrich Merz rächen und nicht für Thorsten Frey als neuen Chef der Unionsfraktion stimmen, schwer zu sagen. Die Wahl, die ist am Ende geheim.
1: Das Bundeskabinett hat die Energiegesetze von Wirtschaftsministerin Reiche beschlossen. Sie gelten als umstritten, unter anderem, weil die Solarförderung wegfallen soll. Das heißt, wer in Zukunft mit seiner neuen kleinen Solaranlage auf dem Hausdach Strom ins Netz einspeist, bekommt keine garantierte Vergütung mehr. Außerdem sollen die erneuerbaren Energien nur so schnell ausgebaut werden wie die dazugehörigen Stromnetze. Bereits vor Monaten vorgelegte Pläne hatte Reiche nochmal deutlich entschärft. Umweltschutzverbände kritisieren, dass die Gesetze ihrer Meinung nach die Energiewende ausbremsen. Nach dem Anschlag beim Berliner Christopher Street Day kündigt Familienministerin Prien zusätzliche Mittel für die Deradikalisierung an. Vorher hatte die CDU-Politikerin mit Einsparungen und neuen Schwerpunkten im Demokratieförderprogramm heftige Kritik ausgelöst. Den umstrittenen Umbau des Programms verteidigt sie weiter. Aus Berlin Dietrich Karl Meurer.
4: Bundesfamilienministerin Karin Prien will das Förderprogramm Demokratie leben nach dem Anschlag beim Christopher Street Day in Berlin nachschärfen. Der deutschen Presseagentur sagte die CDU-Politikerin, dass sie 5 Millionen Euro für Angebote zur Deradikalisierung einsetzen will. Das Geld soll den Ländern zugutekommen. Nach ihren Angaben könnte der Betrag aus Mitteln des Programms kommen, die bisher für andere Zwecke vorgesehen waren. Entschieden ist noch nichts. Zunächst will Prien mit Ländern und Fachleuten beraten.
1: In Japan sind mindestens 18 Menschen bei dem schweren Erdbeben ums Leben gekommen. Nach Angaben von Ministerpräsidentin Takaichi werden noch Menschen vermisst. Nach ihnen wird weiter gesucht. Das Beben mit der Stärke 7,1 hatte gestern den Südwesten des Landes erschüttert. Besonders betroffen war die Großinsel Kyushu, auf der auch viele Fabriken der Halbleiter- und Autoindustrie ansässig sind. Mehrere Werke haben ihre Produktion gestoppt, um Schäden zu reparieren. DFB-Vizepräsident Watzke hat die Pläne des Fußball-Weltverbandes FIFA, Teile der Weltmeisterschaft an private Investoren abzutreten, scharf kritisiert. Watzke sprach von einem Angriff auf den Fußball, bei dem eine Grenze überschritten werde. Lars Bente aus der Sportredaktion erklärt, was die Pläne der FIFA beinhalten.
5: Ja, es geht, wie so oft beim Fußball-Weltverband, um Macht, Kommerz und ganz, ganz viel Geld natürlich. Die FIFA, die möchte wohl Anteile an ihren Turnieren, unter anderem auch der WM, verkaufen. Das hat sie mittlerweile auch weitgehend bestätigt. Um das Ganze umzusetzen, soll ein Tochterunternehmen gegründet werden, dessen Wert zunächst auf insgesamt 20 Milliarden Dollar festgelegt ist und das sich dann eben um die kommerziellen Rechte der FIFA-Turniere kümmern soll. Es geht also um Gewinnmaximierung und Infantino könnte von eben diesem Unternehmen ab 2031 Geschäftsführer werden, dann endet nämlich seine letzte Amtszeit als FIFA-Präsident. Das wäre also ein Weg für ihn, um seine Machtposition dann weiter behalten zu können.
1: Das waren die Nachrichten. Das Wetter in Norddeutschland, heute viel Sonne, 26 bis 34 Grad, morgen längere Zeit sonnig, vermehrt Wolken, Schauer, teils kräftige Gewitter, 23 Grad auf Amrum bis 37 Grad in Braunschweig. Es ist jetzt 13.05 Uhr.
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1: A1 Bremen Richtung Osnabrück zwischen Opposen, Bremen-Mahndorf und Arsten, 4 Kilometer stockender Verkehr. 5 Kilometer auf der A1 Osnabrück Richtung Bremen zwischen Dreieck Stur und Bremen-Arsten. 4 Kilometer stockend auf der A1 Hamburg Richtung Lübeck zwischen Ahrensburg und Bad Oldesloe. A7 Hamburg Richtung Hannover zwischen Soltau Süd und Bad Fallingbostel, 10 Kilometer Stau vor der Baustelle. A7 Hannover Richtung Hamburg zwischen Dreieck Walsrode und Dorfmark, 6 Kilometer stockend. Nochmal 6 Kilometer auf der A7 Hannover Richtung Flensburg zwischen Hamburg-Hausbruch und dem Elbtunnel. Und A27 Bremen Richtung Bremerhaven zwischen Bremerhaven Süd und Bremerhaven Geestemünde gibt es 4 Kilometer stockenden Verkehr. Eine sichere und gute Fahrt.
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6: Mit Claudia Firnis im Schlagerstudio einen schönen Mittwochmittag zusammen. Wir schwitzen uns jetzt gemeinsam durch den Mittwochnachmittag. Ich freue mich, dass Sie dabei sind.

12 Minuten nach 1 am Mittwochmittag. Sie sind bei NDR Schlager im Norden zu Hause. Viele Lieder erzählen ja Geschichten oder wecken auch Erinnerungen oder wecken Bilder im Kopf. Der folgende Titel, der weckt bei mir meine Erinnerungen an die wunderbare Mary Poppins. Wir gehen jetzt gemeinsam aufs Dach zu den Schornsteinfegern. Hier ist Rex Gildo mit Chim Chim Cherry.

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Die Sarah Gosserman, Papleuré, also nicht weinen, macht bei Hitze auch keinen Sinn, weil es ja zu noch mehr Flüssigkeitsverlust führt, oder? Viel trinken, ganz wichtig, man kann das gar nicht oft genug sagen. Je heißer es wird, desto mehr Wasser braucht unser Körper tatsächlich. Der Bedarf so bei 2 bis 3 Litern, und wenn es extreme Hitze ist, wie sie ja in den kommenden Tagen zu erwarten ist, dann kann das sogar mal bis auf 4 Liter hochgehen. Und die sollte man dann natürlich verteilt über den Tag trinken und vor allem schon bevor eigentlich der Durst einsetzt. Also einfach immer mal irgendwo das Glas Wasser parat stehen haben. Das hilft, um sich auch dran zu erinnern. Und wem das alles nicht reicht, Mineralwasser hat ja auch noch Natrium, Magnesium und Calcium mit an Bord, die beim Schwitzen ja auch so ein bisschen verloren gehen. Und wer dann doch ein bisschen Geschmack braucht, der sollte vielleicht ein bisschen Saft dazu backen. Aber da gilt die Regel eben auch, ein Teil Saft und dann 3 bis 4 Teile Wasser. Da ist dann insgesamt eben auch nicht so viel Zucker dabei. Also trinken nicht vergessen an heißen Tagen wie diesen.

0: wippt automatisch ein bisschen mit, oder? Oliver Onions Flying Through the Air. Einfach gute Laune Musik bei Ihrem Lieblingssender NDR Schlager im Norden zu Hause. Zeit für unsere Zeitmaschine. Da nimmt uns Carsten Thiele jetzt mit ins Jahr 1981 zu einer ganz besonderen Hochzeit.
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3: 29. Juli.
4: In diesem Augenblick betritt die Braut, geführt vom Brautvater Earl Spencer, die große Treppe von der St. Paul's Kathedrale.
3: Jetzt es ist die Hochzeit des Jahrhunderts. Heute vor 45 Jahren heiratet der Prince of Wales die bürgerliche Diana Spencer, die bis dahin Erzieherin in einem Londoner Kindergarten ist. In Deutschland kommentiert natürlich der NDR-Adelsexperte Rolf Seelmann-Eggebert die Trauung.
4: Prinz Charles, der Bräutigam, ist unmittelbar vor der Braut in der Kathedrale eingetroffen, begleitet von seinen beiden Brüdern. Die als Trauzeugen.
3: Charles und Diana sind Projektionsfläche für eine Welt, die sich nach Romantik sehnt. Rund 1 Milliarde Menschen weltweit verfolgt vor dem Fernseher die Zeremonie in der Londoner St. Paul's Cathedral. Ein globaler Fernsehmoment.
5: Unto her, so long as you both shall live.
6: I will.
5: Diana Francis.
4: Nach dem Jawort des Bräutigams dieselbe Frage nunmehr an die Braut.
5: To live together according to God's law. In the holiest state of matrimony, wilt thou love him, comfort him, honor and keep him in sickness and in health, and forsaking all other, keep thee only unto him, so long as ye both shall live.
7: I will.
3: Die Liebesgeschichte zwischen den beiden endet, wie wir wissen, nicht gerade glücklich. Aber am 29. Juli 1981 sorgen Charles und Diana dafür, dass die ganze Welt ein bisschen von einem perfekten Märchen träumen darf. Der Rest ist Geschichte.

0: Wolfgang Petri, denn eines Tages vielleicht. Die schönsten Schlager aller Zeiten gibt es selbstverständlich hier bei uns bei NDR Schlager im Norden zu Hause. Und gelegentlich haben wir auch was für Ihren Terminkalender. Liebe NDR Schlager, Hörerinnen und Hörer, hier ist die Beatrice Egli. 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

0: Nils Cicada, Happy Birthday, Sweet 16. Da können wir doch gleich mal allen gratulieren, die heute am 29. Juli Geburtstag haben. Herzlichen Glückwunsch an Sie, auch direkt aus dem Schlagerstudio. Und jetzt sage ich mal kurz, Vorsicht, aufpassen, sie beißt und kratzt, aber das ist Dirk Busch völlig egal.
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7:57 am Mittwochnachmittag. Sie sind bei NDR Schlager im Norden zu Hause. Vielleicht sehen Sie das ja ähnlich wie ich. Ich finde, es werden viel zu wenig Komplimente gemacht. Die tun doch einfach gut, wenn man sie bekommt. Und es macht auch Spaß, welche zu verteilen, finde ich. Und falls Sie jetzt auf der Suche sind, mir recht geben und sagen, ja, ich hätte da jemanden, dem könnte ich eigentlich mal wieder ein Kompliment machen, dann kriegen wir gleich eine Steilvorlage von Wolfgang Ziegler. Danach gibt es die Nachrichten und in der kommenden Stunde geht es um Ihre Grüße und Wünsche hier bei NDR Schlager im Norden zu Hause. Und hier jetzt das Kompliment.

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1: Um 14 Uhr mit Benjamin Kirsch. Bundespräsident Steinmeier hat drei neue Mitglieder des Kabinetts von Kanzler Merz ernannt. Neue Kanzleramtsministerin ist Nina Wagen. An der Spitze des Gesundheitsministeriums steht Carsten Linnemann. Und das Amt des Verkehrsministers übernimmt Steffen Bilger. Außerdem erhielten die bisherigen Minister Schnieder und Frey ihre Entlassungsurkunden. Vor der Ernennung ging Steinmeier auch auf die Frage der Vereidigung der neuen Kabinettsmitglieder im Bundestag ein.
2: Das Grundgesetz sieht bei Amtsübernahme neuer Ministerinnen und Minister eine Eidesleistung vor dem Deutschen Bundestag, die vor allem deshalb Gewicht und Beachtung erfordert, weil sie der parlamentarischen Verantwortlichkeit der Regierung feierlichen Ausdruck gibt. Ich habe zur Kenntnis genommen, dass die Minister diesen Eid in der ersten Sitzung des Bundestages nach der Sommerpause leisten werden.
1: Bundespräsident Steinmeier. Außerdem soll heute der ehemalige Kanzleramtschef Frey zum neuen Fraktionsvorsitzenden bei der Union gewählt werden. Julian Marxen in Berlin schätzt ein, ob das angesichts der jüngsten Kritik ein Denkzettel für Merz werden könnte.
3: Ja, also was dagegen spricht, viele in der Union wollen jetzt sicher, dass endlich Ruhe einkehrt. Schluss mit Negativschlagzeilen. Ja, und dazu kommt Thorsten Frey. Der ist beliebt und geachtet in den eigenen Reihen. Klar ist aber auch, Frey wurde nun mal von Friedrich Merz vorgeschlagen, ist engster Vertrauter von Merz. Naja, und der hat zuletzt halt viele in der Union verärgert. Besonders viel Aufruhr gab's ja, weil der Kanzlerverkehrsminister Patrick Schnieder abgesägt hat. Und ob sich Schnieders Lager, allen voran die CDU-Abgeordneten aus Rheinland-Pfalz, heute indirekt an Friedrich Merz rächen und nicht für Thorsten Frey als neuen Chef der Unionsfraktion stimmen, schwer zu sagen. Die Wahl, die ist am Ende geheim.
1: Die Feuerpause zwischen den USA und dem Iran ist offenbar beendet. Die US-Regierung meldet abgefangene Raketen aus dem Iran. Zudem haben die USA und Saudi-Arabien gemeinsame Luftangriffe auf Ziele im Irak geflogen. Die sogenannten Volksmobilisierungskräfte teilten mit, mindestens 20 ihrer Kämpfer seien getötet worden. Mehr als 30 weitere hätten Verletzungen erlitten. Die Volksmobilisierungskräfte sind ein von den iranischen Revolutionsgarden unterstützter Verbund von paramilitärischen Einheiten. Saudi-Arabien bezeichnete die Angriffe als Reaktion auf den Beschuss von Ölanlagen im Osten des Königreiches durch die pro-iranischen Milizen. In den Waldbrandgebieten im Südwesten Frankreichs kämpfen Einsatzkräfte weiter gegen die Flammen. Laut den Behörden hat sich die Lage in der vergangenen Nacht zwar stabilisiert, die Gefahr einer Ausbreitung sei aber weiterhin extrem hoch. Aus Paris, Caroline Döller.
4: Für die Einsatzkräfte könnte es ein entscheidender Tag werden. Sie warnen vor einem extrem hohen Risiko, dass das Feuer wieder an Kraft gewinnt. Denn für heute sind für die Region Temperaturen von bis zu 40 Grad vorhergesagt. Dazu ab dem Nachmittag starke, trockene Winde. Bereits gestern waren 14 Brandherde neu aufgeflammt, konnten aber wieder unter Kontrolle gebracht werden. Laut der regionalen Waldschutzbehörde haben die Einsatzkräfte gut 120 Kilometer Brandschneisen in die Pinienwälder geschlagen, um das Feuer zu stoppen.
1: In Japan sind mindestens 18 Menschen bei den schweren Erdbeben ums Leben gekommen. Nach Angaben von Ministerpräsidentin Takaichi werden noch Menschen vermisst, nach ihnen wird weiter gesucht. Das Beben mit der Stärke 7,1 hatte gestern den Südwesten des Landes erschüttert. Besonders betroffen war die Großinsel Kyushu, auf der auch viele Fabriken der Halbleiter- und Autoindustrie ansässig sind. Mehrere Werke haben ihre Produktion gestoppt, um Schäden zu reparieren. FIFA-Chef Infantino will einen Teil der kommerziellen Rechte an der Fußball-WM an Investoren verkaufen. Damit soll die FIFA Milliarden verdienen. Detlef Lindner in Stuttgart erklärt, was die Pläne im Fußball verändern würden.
5: Das ist noch gar nicht absehbar, was passiert, wenn plötzlich auch private Investoren sich etwa bei einer Fußball-WM einmischen. Wohl auch deshalb gibt es schon jetzt äußerst heftige Kritik von der UEFA, die sogar einen WM-Boykott noch in dieser Woche mit den Mitgliedsverbänden einfach mal besprechen möchte. Klar ist, die WM selbst wird wahrscheinlich noch größer werden, also noch mehr Mannschaften. Vielleicht findet sie dann auch noch häufiger statt. Es könnte, siehe Trinkpausen, sprich Werbepausen bei dieser WM, weitere gewollte Unterbrechungen geben, auch Regeländerungen, die dem Kommerz entgegenkommen, sind durchaus denkbar.
1: Das waren die Nachrichten. Das Wetter in Norddeutschland. Heute viel Sonne, 26 bis 34 Grad, morgen längere Zeit sonnig, vermehrt Wolken, Schauer und teils kräftige Gewitter, 23 Grad auf Amrum bis 37 Grad in Braunschweig. und am Freitag einzelne Schauer und Gewitter, 21 bis 30 Grad. Es ist jetzt 14.05 Uhr.
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1: A1, Bremen Richtung Osnabrück, zwischen Uphusen, Bremen-Marndorf und Arsten, 4 Kilometer stockender Verkehr. A1 Osnabrück Richtung Bremen, 5 Kilometer zwischen Dreieck Stur und Bremen-Arsten. 4 Kilometer auf der A1 Hamburg Richtung Lübeck zwischen Ahrensburg und Bad Oldesloe. A7 Hamburg Richtung Hannover zwischen Soltau Süd und Bad Feiling-Bostel 10 Kilometer Stau. Die A7 Hannover Richtung Kassel ist zwischen Dreieck Salzgitter und Bokenem nach einem Unfall gesperrt. A7 Hannover Richtung Hamburg zwischen Dreieck Walsrode und Dorfmark 6 Kilometer stockend. Nochmal 6 Kilometer auf der A7 Hannover Richtung Flensburg zwischen Hamburg-Hausbruch und dem Elbtunnel. Und 4 Kilometer Stau auf der A27 Bremen Richtung Bremerhaven zwischen Bremerhaven Süd und Bremerhaven Geestemünde. Viel Geduld und gute Fahrt.
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7: Am Mikrofon im Schlagerstudio am Maschsee für Sie, Claudia Firnis. Schön, dass Sie uns eingeschaltet haben. Einen schönen Mittwochnachmittag zusammen.

0: Richtig schönes Sommerlied, oder? Roland Kaiser, Wind auf der Haut und Lisa.
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0: Für die nehmen wir uns jetzt um kurz nach zwei wieder Zeit. Wenn Sie auch ein Lied haben, was Sie unbedingt mal bei uns hören möchten, dann geben Sie uns einfach Bescheid. Rufen Sie uns an unter 08000 40 40 30. Der Anruf ist für Sie kostenfrei. Da können Sie Ihren Wunsch und damit vielleicht auch verbundene Grüße auf den Anrufbeantworter sprechen oder Sie gehen übers Internet www.ndr.de/ndr-schlager. Das Ganze in einem Wort geschrieben. Da finden Sie ein entsprechendes Formular, das Sie einfach ausfüllen können. Unsere beiden Wunschkandidaten heute, die haben das Telefon gewählt.
1: Ich wünsche mir von Unheilig wunderschön. Ich heiße Gerd Link aus Berlin.
0: Machen wir gerne, Gerd aus Berlin. Hier ist Unheilig für Sie.

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0: 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Ihre Musikwünsche und Grüße hier bei NDR Schlager im Norden zu Hause. Der zweite Wunsch heute Nachmittag, der kommt von Marius.
1: Hi, hier ist der Marius. Ich wünsche mir das Lied Heut mi ganz fest von Relex. Und warum? Weil es einfach eine riesige, schöne Erinnerung aus meiner Kindheit ist.
0: Na, das machen wir gern, oder? Hier für Marius. Heut mi ganz fest.

Der Wunsch von Marius. 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

0: Gitte Henning, freu dich bloß nicht zu früh. Ein Riesenhit aus der Feder von Andrew Lloyd Webber. Marty Webb hat das Ganze 1980 in englischer Sprache gesungen. Take that look off your face. Ein riesengroßer Hit. So, wir nehmen uns jetzt wieder unsere tägliche Portion platt. Wissen Sie, was Rögen ist?
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2: Das heißt also, rögen heißt sich bewegen?
3: Solange es hat geit.
2: Was heißt das denn?
3: Ja, der Gif und Glü, die könnt sich nicht rippen und rögen.
2: Nicht schön.
3: Oder die könnt sich nicht rögen oder bögen.
2: Bögen, biegen.
3: Stimmt. Ich mein, der Gif und Glü, die möcht sich nicht rögen.
2: Die sind zu faul, etwas zu tun?
3: Du, die sechen denn, pass ob, ich will die wohl rögen.
2: Dir will ich Beine machen.
3: Stimmt. Man, der Gif und Glü, da kannst du sägen, was du wollt, dat röcht die nicht.
2: Den ist alles egal.
3: Und dann sägt die anderen, die denn röcht, die röcht fuhlen Huppen.
2: Kenn ich, Gerd. 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

unverkennbar Julio Iglesias. Die schönsten Schlager aller Zeiten, ich sag's ja immer wieder. Hier bei NDR Schlager im Norden zu Hause. 3:20, vielleicht essen Sie ja auch ein bisschen später Mittag oder überlegen sich, was es vielleicht heute Abend noch geben könnte. Ich hätte da einen Vorschlag, mal wieder aus dem Kalender der kuriosen Feiertage. Heute ist der kurioseste Feiertag, wie ich finde, nämlich der Tag der Lasagne. Da sind die Amerikaner drauf gekommen, die feiern den heute, eben nicht die Italiener. Da ist ja auch irgendwie jeden Tag Lasagne-Tag, oder? Trotzdem, ich habe kurz gezuckt, weil ich habe mir vorgestellt, heute in meiner ohnehin schon überhitzten Wohnung auch noch den Backofen anzuschmeißen für eine Lasagne. Vielleicht heute doch nicht die beste Idee. Aber vielleicht passt das ja am Wochenende.

musste gerade an die Märchenendung denken. Und wenn sie nicht gestorben ist, dann wartet sie noch heute. Gabi wartet im Park. Udo Jürgens, die schönsten Schlager aller Zeiten gibt's hier. Und natürlich um 3 gleich wieder der Nachrichtenüberblick für Sie. Davor schaffen wir uns aber noch mit Jürgen Drews und machen auch noch eine Reise 20.000 Meilen lang.

0: 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Um 15 Uhr mit Klaas Christoffersen. Bundespräsident Steinmeier hat am Mittag die Personalwechsel in der Bundesregierung offiziell gemacht und Entlassungs- sowie Ernennungsurkunden überreicht. Nina Warken wurde als Gesundheitsministerin entlassen und als Kanzleramtschefin ernannt. Neuer Gesundheitsminister ist Carsten Linnemann und auf Patrick Schnieder als Verkehrsminister folgt Steffen Bilger. Es fehlt allerdings noch der Eid vor dem Bundestag. Isabel Karas aus Berlin zu der Frage, wann der stattfinden soll.
1: Der Eid soll erst im September stattfinden, dann wenn der Bundestag nach seiner Sommerpause zum ersten Mal wieder zusammenkommt. Im Moment gibt es nämlich keine regulären Sitzungen. Die Abgeordneten, die arbeiten zwar weiter in ihren Wahlkreisen, treffen sich aber nicht im Parlament in Berlin. Damit die neuen Minister und die neue Ministerin ihren Eid schon jetzt ablegen könnten, müsste es also eine Sondersitzung geben. Und das wäre zu teuer, sagt der Bundeskanzler. Merz und die Bundesregierung sehen außerdem kein Problem darin, dass der Amtseid nicht jetzt schon stattfindet.
0: Die Abgeordneten der Unionsfraktion im Bundestag wählen heute einen neuen Vorsitzenden. Hintergrund ist der Rücktritt von Jens Spahn. Der bisherige Chef im Kanzleramt Frei ist der einzige Kandidat für die Nachfolge. Wie sicher es ist, dass viele Abgeordnete für Frei stimmen, dazu Marc Frangipane aus der NDR-Nachrichtenredaktion.
2: Also, dass er den Posten übernimmt, davon kann man wohl ausgehen. Ob er aber aus der Fraktion auch wirklich alle Stimmen bekommt, das ist nicht so sicher. Denn es könnte sein, dass einige Abgeordnete einen Denkzettel verpassen wollen. Gar nicht Thorsten Frei selbst, sondern eher Kanzler und CDU-Chef Merz. Merz hat ja einen größeren Postentausch vorgenommen. Die bisherige Gesundheitsministerin Warken löst Frei als Chefin im Kanzleramt ab. Ihren Job übernimmt der bisherige Generalsekretär Linnemann. Und dann hat Merz ja auch noch Verkehrsminister Schnieder abgesetzt. Den löst Steffen Bilger ab, bisher parlamentarischer Geschäftsführer in der Fraktion.
0: Das Bundeskabinett hat die Reform des Erneuerbare-Energien-Gesetzes von Bundeswirtschaftsministerin Reicher auf den Weg gebracht. Die CDU-Politikerin will unter anderem Förder- und Ausgleichsgelder kürzen. Kritik kommt deshalb zum Beispiel aus Niedersachsen. Aus Hannover, Bertil Starke.
3: Niedersachsens Umweltminister Meyer bezeichnet die geplante Reform als fatale Vollbremsung für die Energiewende. Das liegt insbesondere an den Plänen für die Windenergie. Sind die Stromnetze überlastet, bekommen Betreiber von neuen Windrädern künftig unter bestimmten Umständen kein Ausgleichsgeld mehr, wenn ihr Strom nicht eingespeist werden kann. Davon ist Niedersachsen als führendes Windkraftland besonders betroffen. Bundeswirtschaftsministerin Reiche will auch die Einspeiseförderung von bestimmten Photovoltaikanlagen auf Hausdächern ändern. Sie soll langfristig wegfallen. Eine Übergangsfrist gilt bis 2029. Für Niedersachsens Umweltminister Meyer geht der Gesetzentwurf in die völlig falsche Richtung. Der Grünen-Politiker fordert stattdessen mehr Tempo beim Ausbau von Stromnetzen und Nachbesserungen bei der Förderung von Solaranlagen.
0: Für die Einsatzkräfte bei den Waldbränden rund um Bordeaux ist heute ein entscheidender Tag. Wetterexperten rechnen mit Temperaturen von bis zu 42 Grad. Außerdem könnte Wind die Flammen erneut anfachen. Laut den Behörden ist der Großbrand aktuell stabilisiert, aber nicht unter Kontrolle. Auch in Griechenland sind Feuer ausgebrochen. Auf der Insel Paros mussten mehrere Ortschaften evakuiert werden. In Spanien dagegen hat sich die Ausbreitung des Großbrands in der Nähe von Madrid deutlich verlangsamt. Die Feuerpause zwischen den USA und dem Iran ist offenbar beendet. Die US-Regierung meldet abgefangene Raketen aus dem Iran. Zudem haben die USA und Saudi-Arabien gemeinsame Luftangriffe auf Ziele im Irak geflogen. Die sogenannten Volksmobilisierungskräfte teilten mit, mindestens 20 ihrer Kämpfer seien getötet worden, mehr als 30 weitere hätten Verletzungen erlitten. Die Volksmobilisierungskräfte sind ein Verbund von paramilitärischen Einheiten und werden von den iranischen Revolutionsgarden unterstützt. Saudi-Arabien bezeichnete die Angriffe als Reaktion auf den Beschuss von Ölanlagen im Osten des Königreiches durch die pro-iranischen Milizen. Der irische Musiker und Oscar-Preisträger Glenn Hansard ist tot. Der 56-Jährige kam bei einem Motorradunfall in Dublin ums Leben. Hansard war 2008 als Mitkomponist und Interpret des Titels Falling Slowly aus dem Film Once mit dem Oscar für den besten Song ausgezeichnet worden. In dem Film spielte er selbst die Hauptrolle als Straßenmusiker. Das waren die Nachrichten. Das Wetter in Norddeutschland. Viel Sonne bei 26 bis 34 Grad. Nachts überwiegend klar bei Tiefstwerten von 21 bis 16 Grad. Morgen längere Zeit sonnig, vermehrt Wolken, Schauer und teils kräftige Gewitter. 23 Grad auf Amrum bis 37 Grad in Braunschweig. Es ist 15.05 Uhr.
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0: Wir melden zurzeit Stau oder stockenden Verkehr ab 3 Kilometern Länge. A1 Bremen Richtung Osnabrück zwischen Uphusen, Bremen-Marndorf und Arsten 4 Kilometer stockend. A1 Osnabrück Richtung Bremen zwischen Dreieck Stur und Bremen-Arsten 5 Kilometer stockender Verkehr vor der Baustelle dort. A1 Bremen Richtung Lübeck zwischen Harburg und Norderelbbrücke 5 Kilometer stockend. A2 Dortmund Richtung Braunschweig zwischen Hannover-Langenhagen und Kreuz Hannover-Ost 5 Kilometer stockend. A7 Flensburg Richtung Hamburg zwischen Dreieck Hamburg Nordwest und Volkspark 3 Kilometer stockend. A7 Hannover Richtung Kassel zwischen Dreieck Salzgitter und Bokenem 3 Kilometer stockender Verkehr nach Bergungsarbeiten. Noch einmal A7 Hannover Richtung Flensburg zwischen Hamburghausbruch und dem Elbtunnel 6 Kilometer stockender Verkehr. A24 Hamburg Richtung Berlin zwischen Rheinbeek und Schwarzenbeek Grande 3 Kilometer stockender Verkehr. Und zwei Meldungen haben wir noch. Die erste betrifft auch noch einmal die A24 Berlin Richtung Hamburg. Sie ist zwischen Parchim und Neustadt-Glewe nach einem Unfall gesperrt. Und A27 Bremen Richtung Bremerhaven zwischen Bremerhaven Süd und Bremerhaven Geestemünde 3 Kilometer stockend. Überall da, wo es geht, Ihnen eine gute Fahrt.
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6: Guten Tag. Am Mikrofon Claudia Firnis. Schön, dass Sie uns eingeschaltet haben. Einen schönen Mittwochnachmittag allerseits.

hier. Ich bin immer noch auf der Suche und sammle für Sie Tipps gegen die Hitze. Was ich jetzt noch gefunden habe, ist der gute alte Fächer. Vielleicht haben Sie ja auch noch einen zu Hause. Ich habe tatsächlich noch einen. Ich ahne auch, in welcher Schublade. Der könnte auf jeden Fall auch ein bisschen helfen und ist ja ein altbewährtes Mittel auf jeden Fall. Und lockere und luftige Kleidung tragen, ja, das wissen wir ja auch. Ich suche fleißig weiter, denn wir haben ja noch ein paar schweißtreibende Tage vor uns.

20 nach 3 am Mittwochnachmittag. Sie sind hier bei NDR Schlager. Wir kennen ja alle diese Redewendung, wenn es am schönsten ist, dann soll man gehen. Aber Julia Lindholm hat eine andere Variante jetzt für uns. Bleiben, wenn es am schönsten ist.

0: Meine Art, Liebe zu zeigen, Dalia Lavi. Wir haben es jetzt 3:30, damit wird es Zeit für die Nachrichten aus Norddeutschland.
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0: Da starten wir in Niedersachsen. Göttingen war lange die Hochburg des Fahrraddiebstahls. Nirgendwo in Deutschland sind so viele Räder geklaut worden wie hier. Jetzt aber hat die Polizei neue Zahlen veröffentlicht und danach ist die Zahl der Fälle um mehr als 75% zurückgegangen. Wie das gelungen ist, erklärt Wieland Gabke.
2: Die Polizei hat nach eigenen Angaben Prioritäten gesetzt. Die Bevölkerung sei durch die hohe Zahl der Diebstähle besorgt und verunsichert. Deshalb haben sich die Ermittler zum Ziel gesetzt, die Fallzahlen nachhaltig zu reduzieren. Mit Erfolg. Laut Polizei sind im ersten Halbjahr dieses Jahres deutlich weniger als 400 Fahrräder gestohlen worden. Zum Vergleich, im gleichen Zeitraum vor 2 Jahren waren es noch mehr als 1.500. Hinzu kommt, dass immer weniger Banden unterwegs seien, meistens eher Einzeltäter. In den Jahren davor hatte die Polizei Lagerräume oder Transporter voller Fahrräder entdeckt. Das passiert jetzt seltener. Höhere Präsenz, Videoüberwachung, intensive Kontrollen waren die Mittel der Wahl. Auch DNA-Spuren und Satellitenortung, also GPS-Tracker, wurden dafür ausgewertet. Dadurch sei der Druck auf die organisierten Tätergruppen erhöht worden, so die Polizei. Außerdem wurden Mehrfachtäter wiederholt festgenommen und das Diebesgut sichergestellt. Der Leiter der Polizeiinspektion Göttingen, Marco Hansmann, spricht deshalb auch von einem Meilenstein für die Sicherheitslage in Göttingen.
0: Wir haben ja heute schon Temperaturen bis 34 Grad. Es gilt auch eine Hitzewarnung deutschlandweit für 290 Landkreise. Also es ist hochsommerlich. Auch in Schleswig-Holstein steigen in den kommenden Tagen die Temperaturen. Und das ist ein Thema nicht nur für die Menschen. Auch die Polizei denkt ganz doll daran und bittet alle darum, auch die Haustiere vor Hitze besser zu schützen. Livia Wolf mit Einzelheiten.
3: Eingeschlossene Hunde im von der Sonne aufgeheizten Auto sorgen bei der Polizei in Schleswig-Holstein immer wieder für Einsätze. Allein im Bereich der Polizeidirektion Ratzeburg wurden die Beamten nach eigenen Angaben seit März dieses Jahres bereits zu 34 Einsätzen dieser Art gerufen. Im Bereich der Polizeidirektion Neumünster mussten vor einem Supermarkt sogar ein Wagen durch die Polizisten aufgebrochen werden, weil sie das Leben des eingeschlossenen Hundes in Gefahr sahen. Denn die Hitze kann für die Tiere lebensgefährlich sein, warnt auch die Tierärztin für Kleintiere Caroline Börger. Sie musste schon vermehrt Hunde behandeln, die im Auto eingeschlossen waren.
0: Ja, eine nicht zu unterschätzende Hitze auf jeden Fall. Einen unerwarteten Fund hat es auf der Nordseeinsel Norderney gegeben. Dort ist bei Kabelarbeiten ein rund 300 Jahre altes Schiffswrack freigelegt worden. Einzelheiten hat Thomas Stahlberg.
4: Die Fundstelle wird derzeit durch ein archäologisches Team der ostfriesischen Landschaft untersucht. Sie gehen davon aus, dass es aus dem 17. oder 18. Jahrhundert stammt. Die spärlichen Überreste, die da aus dem Sand ragen, bringen die Archäologen zur Einschätzung, mutmaßlich ist das Schiff 15 Meter lang und 5 Meter breit gewesen. Der Fund sei besonders spannend, weil an der Küste Niedersachsens nur wenige Wracks aus der Zeit gefunden und dokumentiert wurden, sagt die leitende Archäologin Sonja König von der ostfriesischen Landschaft. Der Fund könne so neue Erkenntnisse über den Schiffbau in der Zeit bringen. Der Kabelverleger Amprion hat die Arbeiten derzeit unterbrochen. Deswegen, der Schutz des Fundes habe Vorrang, sagte ein Sprecher. Derzeit werde ein Konzept zur Bergung beraten. Es werde aber nur geprüft, wie man die Teile, die aus dem Sand ragen, erhalten kann. Der große Teil des Wracks soll wohl im Sand bleiben.
0: Im mecklenburgischen Wibbelin sind heute Vormittag Panzerminen aus dem Zweiten Weltkrieg gesprengt worden. Die beiden Minen sind zwar schon vor 10 Tagen entdeckt worden, aber konnten erst heute unschädlich gemacht werden. Christoph Kümmeritz berichtet.
5: Ursprünglich waren es sogar 3 Minen, die Spaziergänger gefunden hatten. Das Paar hat dann die Polizei und die dann den Munitionsbergungsdienst gerufen. Ergebnis: Eine der 3 Tellerminen hatte keinen Zünder. Bei den anderen beiden, Modell TM-42 von der Wehrmacht, ist das nicht klar. Deren Zünder liegt versteckt. Schraubt man sie auf, geht der Zünder auch los. Sie gelten damit zwar als handhabbar, aber nicht transportfähig. Am Wochenende Mitte Juli war der Wald aber so trocken, dass die Gefahr eines Waldbrandes zu groß gewesen wäre. Also haben Munitionsbergungsdienst, Polizei und Feuerwehr den Termin heute ganz in Ruhe vorbereitet.

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Immer schön fleißig mitsingen da draußen, denn wenn eins sicher ist, dann ist es, dass Musik und Singen auf jeden Fall jung hält. Er ist der lebendige Beweis dafür. Tom Jones, 86 geworden in diesem Jahr. Und vor gut zwei Wochen hat er auf dem Ape Jazz Festival in Hamburg gezeigt, dass er es noch immer richtig drauf hat. Wir hören ihn jetzt mit Green, Green Grass of Home.

12:04 NDR Schlager hier. Wir betreten jetzt die Abteilung Schlagerhafte Beratung in Sachen Liebe und Gefühle. Andrea Berg macht den Anfang mit Die Gefühle haben Schweigepflicht und Sif Malmquist gleich hinterher mit Liebeskummer lohnt sich nicht.

0: 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Um 16 Uhr mit Klaas Christoffersen. Thorsten Frey ist neuer Fraktionschef der Union. Er wurde in einer Sondersitzung nach Fraktionsangaben mit 91,9% der Stimmen gewählt. Die Sitzung läuft noch. Aus Berlin Katrin Aue.
1: Es ist ein deutliches Votum für Thorsten Frey. Dann doch. Zuvor war gemutmaßt worden, dass viele Abgeordnete von CDU und CSU ihre Kritik an den jüngsten Personalentscheidungen des Kanzlers über ein Nein zu Thorsten Frey zum Ausdruck bringen könnten. Nun gab es doch breite Zustimmung. Das gibt dem ehemaligen Kanzleramtschef Frey Rückendeckung für seinen neuen Job. Damit ist auch die Nachfolge von Jens Spahn an der Fraktionsspitze geklärt. Schon am Mittag hat Bundespräsident Frank-Walter Steinmeier die Veränderungen im Kabinett besiegelt. Verkehrsminister Patrick Schnieder wurde verabschiedet. Für ihn übernimmt Steffen Bilger, bislang parlamentarischer Geschäftsführer der Unionsfraktion. Zudem ist Nina Waken von der Spitze des Gesundheitsministeriums in die Chefposition im Kanzleramt gewechselt. Ex-CDU-Generalsekretär Carsten Linnemann wiederum ist jetzt Bundesgesundheitsminister.
0: Die Bundesregierung hat zwei neue Gesetze auf den Weg gebracht mit dem Ziel, die Energiepolitik zu reformieren. Die Kürzungen fallen weniger stark aus als ursprünglich von Wirtschaftsministerin Reiche geplant. Künftig sollen Preisgarantien für den ins Netz eingespeiste Strom von neuen Solaranlagen wegfallen. Außerdem sollen Windkraftanlagen und Solarparks nur noch da gebaut werden, wo man sie braucht. Aus Berlin Lissi Kaufmann.
2: Bislang ist es so, dass in bestimmten Gebieten zu bestimmten Zeiten plötzlich zu viel Strom produziert wird. Zum Beispiel, wenn es sehr viel Wind gibt. Und dann müssen die Anlagen vorübergehend abgeschaltet werden, damit die Netze nicht überlastet werden. Und die Betreiber, die bekommen dann in dieser Zeit trotzdem Geld für ihre Anlagen, und zwar vom Staat. Und die Bundesregierung will jetzt eben verhindern, dass genau dort weitere neue Anlagen in Betrieb gehen, die dann alle für die Abschaltung bezahlt werden. Deshalb soll es in solchen Gebieten künftig weniger Entschädigung geben.
0: Die Feuerpause zwischen den USA und dem Iran ist offenbar beendet. Die US-Regierung meldet abgefangene Raketen aus dem Iran. Zudem haben die USA und Saudi-Arabien gemeinsam Luftangriffe auf Ziele im Irak geflogen. Die sogenannten Volksmobilisierungskräfte teilten mit, mindestens 20 ihrer Kämpfer seien getötet worden, mehr als 30 weitere hätten Verletzungen erlitten. Die Volksmobilisierungskräfte sind ein Verbund von paramilitärischen Einheiten und werden von den iranischen Revolutionsgarden unterstützt. In den spanischen Waldbrandgebieten hat sich die Lage etwas stabilisiert. Entwarnung geben die Behörden aber noch nicht, da eine neue Hitzewelle erwartet wird. Aus Madrid, Anna Mund.
3: Temperaturen von bis zu 42 Grad sowie eine sinkende Luftfeuchtigkeit könnten die Löscharbeiten erschweren oder die Flammen erneut anfachen. Derweil kehren tausende Menschen in den Gebieten rund um die spanische Hauptstadt nach und nach in ihre Häuser und Wohnungen zurück. Die Waldbrände haben vor allem die Provinz Ávila westlich von Madrid sowie die benachbarten Regionen Madrid und Toledo schwer getroffen. Allein in Ávila wurde nach vorläufigen Schätzungen eine Fläche von knapp 50.000 Hektar zerstört. Das entspricht fast der Fläche des Bodensees.
0: Der Deutsche Fußballbund geht auf Konfrontationskurs mit der FIFA. DFB-Präsident Neuendorf kritisiert die Pläne von FIFA-Chef Infantino, Investoren an den kommerziellen Rechten der Fußball-WM zu beteiligen. Aus der Sportredaktion Christian Michel.
4: Bernd Neuendorf kritisierte vor allem das Vorgehen der FIFA. Als Mitglied des FIFA-Councils sei er über die Pläne im Vorfeld nicht informiert worden. Stattdessen hätten die Mitglieder erst aus den Medien davon erfahren. Auch inhaltlich lehnt der DFB-Präsident den Einstieg von Investoren bei der Fußball-WM ab. Der Fußball dürfe nicht zum Spielball von Investoren werden, sagte Neuendorf. Sonst drohe der Sport seiner Akzeptanz bei Fans und Gesellschaft zu verlieren. Auch die UEFA hatte die Pläne bereits scharf kritisiert. Gemeinsam mit den 55 UEFA-Verbänden will der Europäische Fußballverband nun zeitnah über eine gemeinsame Reaktion beraten.
0: Der irische Musiker und Oscar-Preisträger Glenn Hansard ist tot. Der 56-Jährige kam bei einem Motorradunfall in Dublin ums Leben. Hansard war 2008 als Mitkomponist und Interpret des Titels Falling Slowly aus dem Film Once mit dem Oscar für den besten Song ausgezeichnet worden. Das waren die Nachrichten. Das Wetter in Norddeutschland: viel Sonne bei 26 bis 34 Grad. Nachts überwiegend klar bei Tiefstwerten von 21 bis 16 Grad. Morgen längere Zeit sonnig, vermehrt Wolken, Schauer und teils kräftige Gewitter. 23 Grad auf Amrum bis 37 Grad in Braunschweig. Es ist 16.05 Uhr.
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0: Mit Stau oder stockendem Verkehr ab 3 Kilometern Länge und es ist einiges los auf den Autobahnen. 9 Meldungen liegen uns vor. A1 Bremen Richtung Osnabrück zwischen Uphusen, Bremen-Marndorf und Arsten 4 Kilometer stockend. A1 Osnabrück Richtung Bremen zwischen Dreieck Stur und Bremen-Arsten 4 Kilometer stockender Verkehr vor der Baustelle dort. A1 Bremen Richtung Lübeck zwischen Harburg und Norderelbbrücke 5 Kilometer stockend. A2 Dortmund Richtung Hannover zwischen Dreieck Hannover West und Kreuz Hannover Buchholz 7 Kilometer stockend. A7 Flensburg Richtung Hamburg zwischen Hamburg Stellingen und dem Elbtunnel 5 Kilometer stockend. A7 Hannover Richtung Kassel zwischen Dreieck Salzgitter und Bokenem 3 Kilometer stockender Verkehr nach Bergungsarbeiten dort. A7 Hannover Richtung Flensburg zwischen Hamburg Heimfeld und dem Elbtunnel 8 Kilometer stockend. A24 Hamburg Richtung Berlin zwischen Rheinbeek und Schwarzenbeek-Grande 3 Kilometer stockend und die A24 Berlin Richtung Hamburg ist zwischen Parchim und Neustadt-Glewe nach einem Unfall gesperrt. Überall da, wo es geht, Ihnen eine gute Fahrt.
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7: Mit Claudia Fürnes am Mikrofon und wir starten diese Stunde mit einer Frage von Chris Roberts.

NDR Schlager im Norden zu Hause, 13 Minuten nach 4 am Mittwochnachmittag. Wenn Sie auch zu der Generation gehören, die vom ersten Taschengeld die eine oder andere Single gekauft haben, dann wissen Sie genau, wovon ich rede. Genau, diese kleine Schallplatte, 45 Umdrehungen mit einer A- und mit einer B-Seite. Und um eine solche Schallplatte aus dem Jahr 1969 geht es jetzt. Auf der A-Seite war Hinter den Kulissen von Paris. Genau, Mireille Mathieu. Und auf der B-Seite, das waren ja eigentlich immer so die Lieder, die nicht ganz so bekannt wurden, war Martin. Und auch das wurde ein Hit. Hier ist sie, Mireille Mathieu mit Martin.

Unverkennbar. Adriano Celentano, Il Tempo Serra. Der Mann in Mailand geboren. Wir gehen jetzt von Mailand mal nach Südtirol zu Graziano. Er singt zusammen mit seinen Töchtern Viva la Vita.

0: Marianne Rosenberg und Mr. Paul McCartney.
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0: Da gibt es heute ein Doppel-B. Ingo Römmling nimmt uns mit zu Bernhard Brink.
2: Wie man es so gemacht hat als junger Mensch in den 70er Jahren. Man schrieb sich an der Uni ein, sagen wir mal für ein Jurastudium, lernte so vor sich hin und plötzlich, schwupps, drehte sich das Leben um 180 Grad. Genauso ist es auch Bernhard Brink ergangen. Weg vom Campus, rauf auf die Bühne. Gewusst hatte er es bereits viel früher.
3: Die NDR Schlagerparade war der Hit in Nordhorn und die Hitparade natürlich hier unser Dieter von wegen aus Berlin, hier ist sie und so. Da wollte ich hin, hat meine Eltern das gesagt, so, da wird irgendwann dein Sohn stehen, habe ich zu meiner Mutter gesagt. Die sagte, du spinnst ja wohl aus Nordhorn in die Hitparade.
2: Und 3 Jahre später, 1972, stand er wirklich da in der ZDF-Hitparade. Zwar mit vollen Hosen, wie er selber gesagt hat, aber auch verständlich bei rund 18 Millionen Zuschauern, die Hitparade damals hatte. Bernhard Brink biss sich fest, wurde auch immer wieder eingeladen. Bis 81 platzierte er 12 Singles in den Verkaufscharts, doch der ganz große Hit wollte ihm einfach nicht gelingen.
3: Ich habe immer versucht, dem Zeitgeist entsprechend zu produzieren, habe mich immer wieder umgeben mit Leuten, die wirklich gut drauf sind und das habe ich auch ganz gut hingekriegt.
2: Auf jeden Fall war Bernhard Brink einer der fleißigsten, ob als TV-Moderator, als Radio-DJ oder als Schlagersänger. Allein 6-mal versuchte er sich beim Vorentscheid zum Eurovision Song Contest und scheiterte 6-mal. Kein anderer Musiker hatte an diesem Wettbewerb so oft teilgenommen wie Bernhard Brink. Trotzdem, aufgeben war für ihn nie ein Thema, bis heute. Fragt man ihn nach seinem Erfolgsrezept, sagt er den Satz, man sollte sich nicht so wichtig nehmen.
3: Ja, Gott sei Dank habe ich den Satz wirklich gesagt. Insofern kann ich nur jedem raten, auch die dann plötzlich ein bisschen Erfolg haben, die nehmen sich dann so wichtig plötzlich. Das ist manchmal wirklich, da lacht man dann als jemand, der so lange dabei ist, aus einem Auge, sag ich mal. Und das ist auch eine Sache, die dazu stehe ich auch.

NDR-Schlager am Mittwoch, 29. Juli. Am 29. Juli 1943 wurde Lothar Bernhard Walter in Stettin geboren. Wenn ich Ihnen jetzt Mendocino und Tränen lügen nicht sage, dann wissen Sie natürlich genau, von wem ich spreche. Von Michael Holm. Der wird heute 83 Jahre alt. Er schrieb und produzierte vor allem zahlreiche Schlagergrößen. Vicky Leandros, Mary Rose, die zählen dazu. Hat auch viele Preise. Mit dem Deutschen Musikautorenpreis ist er 2022 ausgezeichnet worden. Und im vergangenen Jahr hat er den Bayerischen Verdienstorden bekommen. Herzlichen Glückwunsch, Michael Holm, zum 83. Wir hören ihn mit Mendocino.

0: Genghis Khan und Lorelei. NDR Schlager im Norden zu Haus. Ich habe jetzt Millionen für Sie. Mit 3L geschrieben, wohlgemerkt. Ein neues Schlager-Pop-Ensemble. 5 Jungs gehören dazu. Am 1.11. spielen sie in Hamburg ein Konzert. Da könnte man sie sich mal aus der Nähe angucken. Aber hier bei uns stellen sie sich ganz persönlich vor.
1: Hallo, wir sind Martin,
2: Aaron,
3: Lorenz,
4: Jan, Leon.
1: Und zusammen sind wir die Band
5: Millionen.
1: Und ihr hört jetzt brandneu unsere erste Single Millionen auf eurem besten Sender. Und wir freuen uns riesig drüber.

5:05 Uhr, wissen Sie, was das Schöne an NDR Schlager ist? Bei uns gibt es Zucker, der auch für Diabetiker und Diabetikerinnen geeignet ist. Denn er kommt musikalisch daher. Hier sind die Archies mit Sugar, Sugar.

0: 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Um 17 Uhr mit Klaas Christoffersen. Thorsten Frey ist neuer Fraktionschef der Union. Er wurde in einer Sondersitzung nach Fraktionsangaben mit 91,9% der Stimmen gewählt. Die Sitzung läuft noch. Aus Berlin, Katrin Aue.
1: Es ist ein deutliches Votum für Thorsten Frey. Dann doch. Zuvor war gemutmaßt worden, dass viele Abgeordnete von CDU und CSU ihre Kritik an den jüngsten Personalentscheidungen des Kanzlers über ein Nein zu Thorsten Frey zum Ausdruck bringen könnten. Nun gab es doch breite Zustimmung. Das gibt dem ehemaligen Kanzleramtschef Frey Rückendeckung für seinen neuen Job. Damit ist auch die Nachfolge von Jens Spahn an der Fraktionsspitze geklärt. Schon am Mittag hat Bundespräsident Frank-Walter Steinmeier die Veränderungen im Kabinett besiegelt. Verkehrsminister Patrick Schnieder wurde verabschiedet. Für ihn übernimmt Steffen Bilger, bislang parlamentarischer Geschäftsführer der Unionsfraktion. Zudem ist Nina Waken von der Spitze des Gesundheitsministeriums in die Chefposition im Kanzleramt gewechselt. Ex-CDU-Generalsekretär Carsten Linnemann wiederum ist jetzt Bundesgesundheitsminister.
0: Die Bundesregierung will die Energiewende reformieren und effizienter gestalten. Dafür sind auch Kürzungen bei der Förderung von kleinen Solaranlagen auf dem eigenen Hausdach geplant. Aus Berlin, Lissy Kaufmann.
2: Wirtschaftsministerin Katharina Reiche spricht von einem Paradigmenwechsel. Der Ausbau der Erneuerbaren soll weitergehen, aber kosteneffizienter. Das heißt, der Bund kann sparen. Betreiber von Anlagen wiederum müssen mit weniger Absicherung auskommen. Betroffen sind unter anderem all jene, die sich ab dem kommenden Jahr eine Solaranlage aufs Dach bauen lassen. Wenn sie ihren Strom ins Netz einspeisen, sollen sie dafür künftig keine langfristige Preisgarantie pro Kilowattstunde mehr bekommen. Stattdessen ist eine reduzierte Übergangspreisgarantie geplant, und zwar für maximal 3 Jahre.
0: Als letzter deutscher Autokonzern hat jetzt offenbar auch BMW den Abbau von Arbeitsplätzen angekündigt. Das Unternehmen will bis Ende 2027 weltweit rund 8000 Stellen streichen. Vor allem Jobs in Verwaltung und Entwicklung sollen wegfallen. Die direkte Produktion soll nicht betroffen sein. Der Stellenabbau soll über natürliche Fluktuation sowie ein Abfindungsprogramm auf freiwilliger Basis erfolgen. BMW äußerte sich offiziell zunächst nicht zu den Plänen. Für den Konzern arbeiten weltweit mehr als 150.000 Menschen, die Hälfte davon in Deutschland. In mehreren Ländern Europas kämpfen Feuerwehrleute weiter gegen Waldbrände. Eine neue Hitzewelle könnte die Situation in Spanien und Frankreich erneut verschärfen. Aus der NDR-Nachrichtenredaktion Betül Sarikaya.
3: Nahe Bordeaux ist inzwischen eine Fläche 4-mal so groß wie Paris verbrannt. Die Lage ist laut Feuerwehr stabil, aber noch nicht unter Kontrolle. Eine neue Hitzewelle mit über 40 Grad und starken Winden droht, die Flammen neu zu entfachen. In Spanien nahe Madrid hat sich die Lage etwas beruhigt. Zehntausende dürfen seit gestern Abend in ihre Häuser zurückkehren. Aber auch dort gibt es wegen der neuen erwarteten Hitzewelle keine Entwarnung.
0: In Japan sind mindestens 18 Menschen bei den schweren Erdbeben ums Leben gekommen. Nach Angaben von Ministerpräsidentin Takaichi werden noch Menschen vermisst. Nach ihnen wird weiter gesucht. Das Beben mit der Stärke 7,1 hatte gestern den Südwesten des Landes erschüttert. Besonders betroffen war die Großinsel Kyushu, auf der auch viele Fabriken der Halbleiter- und Autoindustrie ansässig sind. Mehrere Werke haben ihre Produktion gestoppt, um Schäden zu reparieren. Der Deutsche Fußballbund geht auf Konfrontationskurs mit der FIFA. DFB-Präsident Neuendorf kritisiert die Pläne von FIFA-Chef Infantino, Investoren an den kommerziellen Rechten der Fußball-WM zu beteiligen. Aus der Sportredaktion Christian Michel.
4: Bernd Neuendorf kritisierte vor allem das Vorgehen der FIFA. Als Mitglied des FIFA-Councils sei er über die Pläne im Vorfeld nicht informiert worden. Stattdessen hätten die Mitglieder erst aus den Medien davon erfahren. Auch inhaltlich lehnt der DFB-Präsident den Einstieg von Investoren bei der Fußball-WM ab. Der Fußball dürfe nicht zum Spielball von Investoren werden, sagte Neuendorf. Sonst drohe der Sport seiner Akzeptanz bei Fans und Gesellschaft zu verlieren. Auch die UEFA hatte die Pläne bereits scharf kritisiert. Gemeinsam mit den 55 UEFA-Verbänden will der Europäische Fußballverband nun zeitnah über eine gemeinsame Reaktion beraten.
0: Das waren die Nachrichten. Das Wetter in Norddeutschland. Heute Abend heiter und trocken, 25 bis 33 Grad. In der Nacht oft klar bei Tiefstwerten von 21 bis 16 Grad. Morgen heiter, später Wolken, Schauer und zum Teil kräftige Gewitter bei Höchstwerten von 23 Grad auf Sylt bis zu 37 Grad in Göttingen. Es ist 17.05 Uhr.
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0: Stau oder stockender Verkehr ab 3 Kilometern Länge. Auf der A1 Fehmarn Richtung Lübeck sind es 5 Kilometer stockender Verkehr zwischen Scharbeutz und Rathekau. Die A1 Lübeck Richtung Hamburg ist zwischen Hamburg-Billstedt und Moorfleet nach einem Unfall gesperrt. A1 Bremen Richtung Osnabrück zwischen Uphusen-Bremen-Mahndorf und Arsten 4 Kilometer stockend. A1 Osnabrück Richtung Bremen zwischen Dreieck Stur und Bremen-Arsten 4 Kilometer stockender Verkehr vor der Baustelle dort. A2 Dortmund Richtung Hannover zwischen Dreieck Hannover-West und Kreuz Hannover-Buchholz 7 Kilometer stockend. A7 Hannover Richtung Flensburg zwischen Hamburg-Heimfeld und dem Elbtunnel 8 Kilometer stockend. Und A24 Hamburg Richtung Berlin zwischen Rheinbeek und Schwarzenbeek-Grande 3 Kilometer stockend. Kommen Sie gut und möglichst störungsfrei an Ihr Ziel.
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2: Mit Claudia Firnes, wir schwitzen uns gemeinsam dem Feierabend entgegen.

Der Schlager im Norden zu Hause mit einem weiteren Geburtstagskind heute am 29. Juli 1957 in Hessen geboren. Ulrich Gerhard Scheulen eigentlich, den wir aber viel besser kennen als Ulrich Tukur. Schauspieler, Musiker, Hörbuchsprecher, Autor. 2019 hat er den Roman Der Ursprung der Welt herausgebracht, aber natürlich kennen wir ihn aus dem Theater. Arbeiten unter Peter Zadek, dann natürlich auch als Felix Moreau im Tatort und in preisgekrönten Filmen wie Das Leben der Anderen, Das Weiße Band oder John Rabe hat er auch mitgespielt. Wir sind hier aber im Radio und darum hören wir ihn. Er ist mit seiner Band Ulrich Tukur und die Rhythmus Boys ja viel beschäftigt mit den Evergreens der 20er und 40er Jahre. Wir hören ihn jetzt aber mit einem Lied, das uns dahin bringt, wo am vergangenen Wochenende noch die Finals waren, wo viele Wassersport Meisterschaften ausgefochten wurden, nämlich ans Steinhuder Meer. Herzlichen Glückwunsch zum 69. Ulrich Tukur.

Wer so ein breites Spektrum an Musik zu bieten hat, wie wir hier bei NDR Schlager, der hat natürlich auch alle möglichen Tänze mit dabei. Nach dem Sirtaki begeben wir uns jetzt vielleicht mal so ein bisschen auf den Disco-Fußboden. Stop in the Name of Love, Diana Ross und die Supremes.

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Ein wunderbares Lied, ein echter Evergreen und vor allem die gehörige Portion Zuversicht, die wir ja alle gut gebrauchen können, oder? Katja Epstein, Wunder gibt es immer wieder.

Jürg Markus, ein Festival der Liebe. Es war mir ein Fest, diesen Mittwochnachmittag mit Ihnen zu verbringen, mit den schönsten Schlagern aller Zeiten. Und ich habe es ja versprochen, Hitzetipps nochmal rauszuhauen. Und ich hätte jetzt noch einen für Sie. Und da kommt auch gleich musikalisch. Zwei Apfelsinen im Haar. Kann man gut gebrauchen bei diesem Wetter, weil man kann sie zur Not auch auspressen und hat dann sofort was zu trinken. In diesem Sinne, zwei Apfelsinen ins Haar und einen schönen Mittwochabend wünscht Claudia Fürnes.

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1: Um 18 Uhr mit Ronald Lessig. Die Unionsfraktion im Bundestag hat den bisherigen Kanzleramtschef Frei mit fast 92% zu ihrem neuen Vorsitzenden gewählt. Grund war der Rücktritt seines Vorgängers Spahn, den Kanzler Merz auch als Anlass für einen größeren Kabinettsumbau genutzt hat. Auf einer Pressekonferenz nach der Fraktionssondersitzung erläuterte Merz sein Vorgehen.
2: Üblicherweise überprüft man ja so etwa zur Mitte der Wahlperiode mal die Aufstellung einer Regierungsmannschaft. Dies ist nun deutlich früher geschehen, durch einen Anlass und zu einem Zeitpunkt, der von mir nicht gewollt war. Aber wenn schon ein solcher Anlass entsteht und ein solcher Zeitpunkt da ist, dann muss man auch entschlossen handeln. Ich habe mich entschlossen, das zu tun.
1: Bundeskanzler Merz. Am Mittag hatte Bundespräsident Steinmeier drei neue Mitglieder des Kabinetts von Kanzler Merz ernannt. Neue Kanzleramtsministerin ist Nina Barken, an der Spitze des Gesundheitsministeriums steht Carsten Linnemann und das Amt des Verkehrsministers übernimmt Steffen Bilger. Außerdem erhielten die bisherigen Minister Schnieder und Frei ihre Entlassungsurkunden. Die Bundesregierung will die Energiewende reformieren und effizienter gestalten. Dafür sind auch Kürzungen bei der Förderung von kleinen Solaranlagen auf dem eigenen Hausdach geplant. Aus Berlin, Lissy Kaufmann.
3: Wirtschaftsministerin Katharina Reiche spricht von einem Paradigmenwechsel. Der Ausbau der Erneuerbaren soll weitergehen, aber kosteneffizienter. Das heißt, der Bund kann sparen. Betreiber von Anlagen wiederum müssen mit weniger Absicherung auskommen. Betroffen sind unter anderem all jene, die sich ab dem kommenden Jahr eine Solaranlage aufs Dach bauen lassen. Wenn sie ihren Strom ins Netz einspeisen, sollen sie dafür künftig keine langfristige Preisgarantie pro Kilowattstunde mehr bekommen. Stattdessen ist eine reduzierte Übergangspreisgarantie geplant, und zwar für maximal 3 Jahre.
1: In Frankreich hat sich die Situation rund um die großen Waldbrände etwas stabilisiert. Schwierigkeiten bereiten den Einsatzkräften jedoch die steigenden Temperaturen. Was das für die Feuerwehrleute bedeutet, erklärt Kai Rienecker.
4: Das heißt, dass es noch härter wird. Die haben ja jetzt schon 8 Tage Einsatz, wenn sie die ganze Zeit hier gewesen sind. Die konnten sich jetzt so mal 48 Stunden nicht ausruhen. Aber es war nicht ganz so schlimm und nicht ganz so dramatisch wie in den ersten Tagen. Aber jetzt durch die Hitze, es kommt so ein bisschen eine Böe vom Atlantik auf. Das wirkt wie so ein Wüstenwind, muss man sich das vorstellen. Das sind natürlich im Moment wieder ideale Konditionen dafür, dass irgendwo wieder ein Feuer losgehen kann. Und es gibt auch einige Feuer, die im Moment hier brennen, aber noch nicht das ganz große zum Glück. Das konnte man bisher verhindern.
1: Der Deutsche Fußballbund geht auf Konfrontationskurs mit der FIFA. DFB-Präsident Neuendorf kritisierte die Pläne von FIFA-Chef Gianni Infantino, Investoren an den kommerziellen Rechten der Fußball-WM zu beteiligen. Aus der Sportredaktion Christian Michel.
5: Bernd Neuendorf kritisierte vor allem das Vorgehen der FIFA. Als Mitglied des FIFA-Councils sei er über die Pläne im Vorfeld nicht informiert worden. Stattdessen hätten die Mitglieder erst aus den Medien davon erfahren. Auch inhaltlich lehnt der DFB-Präsident den Einstieg von Investoren bei der Fußball-WM ab. Der Fußball dürfe nicht zum Spielball von Investoren werden, sagte Neuendorf. Sonst drohe der Sport seiner Akzeptanz bei Fans und Gesellschaft zu verlieren. Auch die UEFA hatte die Pläne bereits scharf kritisiert. Gemeinsam mit den 55 UEFA-Verbänden will der Europäische Fußballverband nun zeitnah über eine gemeinsame Reaktion beraten.
1: Der irische Musiker und Oscar-Preisträger Glenn Hansard ist bei einem Motorradunfall ums Leben gekommen. Er wurde 56 Jahre alt. Aus London, Franziska Hoppen.
6: Glenn Hansard begann seine Karriere als Straßenmusiker. Bereits mit 13 Jahren brach er die Schule ab, um auf den Straßen Dublins zu musizieren. 1990 gründete er dann die vor allem in Irland erfolgreiche Rockband The Frames, mit der er als Frontmann mehrere Alben veröffentlichte. Seinen internationalen Durchbruch schaffte der Ire mit dem Musikfilm Once, in dem er selbst die Hauptrolle als Straßenmusiker spielte, an der Seite der tschechischen Musikerin und Schauspielerin Markéta Irglová. Für den gemeinsamen Song Falling Slowly erhielten die beiden 2008 einen Oscar für den besten Filmsong.
1: Das waren die Nachrichten. Das Wetter in Norddeutschland. Heute Abend heiter und trocken, 25 bis 33 Grad. In der Nacht oft klar bei Tiefstwerten von 21 bis 16 Grad. Morgen heiter, später Wolkenschauer und kräftige Gewitter bei bis zu 23 Grad auf Sylt und 37 Grad in Göttingen. Am Freitag und Sonnabend einzelne Schauer und Gewitter. Am Freitag 21 bis 30 Grad, am Sonnabend 20 bis 26 Grad. Es ist 18.05 Uhr.
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1: 6:09. Seit heute läuft das Wacken Open Air, das wohl größte Heavy-Metal-Festival der Republik. 85.000 Fans sind bis Sonntag mit dabei. Viele von ihnen sind allerdings nicht mehr die Jüngsten. Immer mehr Wacken-Besucher gehören zum älteren Semester. Und das merkt man auch auf dem Festival, wie unser Reporter Jörn Zahlmann berichtet.
2: Mit dem Alter, da wachsen eben auch die Ansprüche. Also das Komfort-Camping, das sogenannte Glamping, nimmt hier von Jahr zu Jahr mehr Platz ein. Das können wir gut beobachten und das berichten uns auch die Veranstalter. Und mit dem Fan-Nachwuchs ist es offenbar auch nicht so einfach. Also die Veranstalter haben in diesem Jahr erst ganz kurz vor Festivalstart vermeldet, dass sie ausverkauft sind. Und das ist schon sehr ungewöhnlich für Wacken. Und auch auf der Bühne wird das Festival nicht jünger. Im Gegenteil, der Judas Priest-Sänger Rob Halford wird Ende August 75 Jahre alt. Die Musiker von Def Leppard sind auch jenseits der 60. Viele Metal-Legenden sind eben im Rentenalter. Und die Fans werden mit ihren Legenden älter.
1: Göttingen war lange Zeit die Hochburg des Fahrraddiebstahls. Nirgendwo in Deutschland sind so viele Räder geklaut worden wie hier. Jetzt aber hat die Polizei neue Zahlen veröffentlicht und danach ist die Zahl der Fälle um mehr als 75% zurückgegangen. Wie das gelungen ist, erklärt Wieland Gabke.
3: Die Polizei hat nach eigenen Angaben Prioritäten gesetzt. Die Bevölkerung sei durch die hohe Zahl der Diebstähle besorgt und verunsichert. Deshalb haben sich die Ermittler zum Ziel gesetzt, die Fallzahlen nachhaltig zu reduzieren. Mit Erfolg. Laut Polizei sind im ersten Halbjahr dieses Jahres deutlich weniger als 400 Fahrräder gestohlen worden. Zum Vergleich, im gleichen Zeitraum vor 2 Jahren waren es noch mehr als 1.500. Hinzu kommt, dass immer weniger Banden unterwegs seien, meistens eher Einzeltäter. In den Jahren davor hatte die Polizei Lagerräume oder Transporter voller Fahrräder entdeckt. Das passiert jetzt seltener. Höhere Präsenz, Videoüberwachung, intensive Kontrollen waren die Mittel der Wahl. Auch DNA-Spuren und Satellitenortung, also GPS-Tracker, wurden dafür ausgewertet. Dadurch sei der Druck auf die organisierten Tätergruppen erhöht worden, so die Polizei. Außerdem wurden Mehrfachtäter wiederholt festgenommen und das Diebesgut sichergestellt. Der Leiter der Polizeiinspektion Göttingen, Marco Hansmann, spricht deshalb auch von einem Meilenstein für die Sicherheitslage in Göttingen.
1: Der Tod eines älteren Menschen aus Berlin hat die Gefahr durch Vibrionen in Nord- und Ostsee wieder in den Fokus gerückt. Die Bakterien finden sich im Seewasser und können schwere Infektionen hervorrufen. Das Todesopfer hatte vor Beginn der Symptome Urlaub an der Ostsee gemacht. Wer besonders gefährdet ist und wie man sich schützen kann, erklärt Ramon Gerwin.
4: Es trifft fast ausschließlich ältere Menschen mit beispielsweise Diabetes mellitus, Leber- oder Herzerkrankungen, die dann mit offenen Wunden baden gehen. Berlin meldet noch 2 weitere Fälle, die nicht tödlich verliefen, aber eine der Infektionen ist auch in der Ostsee entstanden. Das Gesundheitsamt hier im Land hat ebenfalls 3 Infektionen in diesem Jahr dokumentiert, alle sind aber glimpflich verlaufen. Ab 18 Grad vermehren sich die Vibrionen, ab 20 Grad sehr stark, sagt das Robert-Koch-Institut. Diese Temperaturen haben wir an fast allen Stränden aktuell. Viele kennen ja noch diesen Mythos aus der Kindheit, mehr Wasser heilt Wunden. Das stimmt nicht so ganz, denn die Ostsee ist nicht steril. Bakterien wie die Vibrionen dringen auch in kleinste Wunden ein.
1: In der Hamburger Hafencity sollte die braun-rote Steintreppe am Losepark eigentlich zum Sitzen einladen. Doch schon seit einem Jahr ist sie nicht benutzbar. Mittlerweile ist die Sitzanlage in der Hafencity nur noch als die Bröckeltreppe bekannt. Charlotte Littgen.
5: Hinsetzen, mit Blick aufs Wasser, Pause machen, picknicken. Die steinernen Stufen der Treppenanlage neben der Hafen-City-Universität sind ein einladender Ort dafür. Besser gesagt, wären einladend. Aber die braun-rote Treppe ist mit Gitterzäunen abgeriegelt. Und das seit mehr als einem Jahr. Der Grund? Die Steinplatten, auf denen man eigentlich sitzen sollte, bröckeln. Ein Ärgernis nicht nur für Bürgerinnen und Bürger, sondern auch für die Hafen-City GmbH. Denn sie bleibt auf den Kosten sitzen. Die Garantie der beauftragten Baufirma für eine Reparatur ist mittlerweile abgelaufen. Jetzt soll sie von dem städtischen Sondervermögen Stadt und Hafen bezahlt werden, äußerte sich die Stadt auf Anfrage der CDU. Wie teuer das wird, weiß man bei der Hafen-City GmbH noch nicht. Was aber schon feststeht, vor Sommer 2028 ist nicht mit einer Wiedereröffnung zu rechnen.
1: Unsere Reporterinnen und Korrespondenten berichteten aus Schleswig-Holstein, Niedersachsen, Mecklenburg-Vorpommern und Hamburg.

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1: Um 19 Uhr mit Ronald Lessig. Die Unionsfraktion hat Thorsten Frey in einer Sondersitzung zu ihrem neuen Vorsitzenden gewählt. Er erhielt knapp 92% der Stimmen. Aus Berlin Katrin Aue.
2: Es ist ein deutliches Votum für Thorsten Frey. Zuvor war gemutmaßt worden, dass viele Abgeordnete von CDU und CSU ihre Kritik an den jüngsten Personalentscheidungen des Kanzlers über ein Nein zu Thorsten Frey zum Ausdruck bringen könnten. Nun gab es doch breite Zustimmung. Allerdings, die Sondersitzung der Unionsfraktion hat deutlich länger gedauert als vorher erwartet. Viele Abgeordnete hatten Redebedarf, vor allem über den holprigen Personalumbau von Friedrich Merz. Der nennt die Aussprache im Anschluss fair und respektvoll.
1: Am Mittag hatte Bundespräsident Steinmeier drei neue Mitglieder des Kabinetts von Kanzler Merz ernannt. Neue Kanzleramtsministerin ist Nina Warken, an der Spitze des Gesundheitsministeriums steht Carsten Linnemann und das Amt des Verkehrsministers übernimmt Steffen Bilger. Außerdem erhielten die bisherigen Minister Schnieder und Frey ihre Entlassungsurkunden. Bei BMW sollen Stellen abgebaut werden. Es ist somit der letzte deutsche Autobauer, der den Abbau von Arbeitsplätzen angekündigt hat. Bis Ende des kommenden Jahres sollen 8000 Stellen gestrichen werden. Gabriel Wirth aus München zu der Frage, was genau geplant ist.
3: In den nächsten Monaten soll es ein freiwilliges Abfindungsprogramm bei BMW geben, das bis Ende nächsten Jahres dann laufen soll. Es wendet sich nicht an die Mitarbeiter in der Produktion, sondern nur an die Beschäftigten in der Verwaltung, im Vertrieb und in der Entwicklung. Es soll hier auch keine Listen geben, sondern allen Mitarbeitern in diesem Bereich angeboten werden. Die Rede ist von rund 50.000 Beschäftigten in Deutschland, denen eben dieses Angebot gemacht wird. Diese sollen sich freiwillig entscheiden können, ob sie es jetzt annehmen oder nicht. Und mit diesem Programm und mit normaler Fluktuation sollen weltweit rund 8.000 Stellen gestrichen werden.
1: Airbus hat dank Fortschritten in der Rüstungs- und Raumfahrtsparte Umsatz und Gewinn stärker gesteigert als erwartet. Im ersten Halbjahr stieg der Umsatz um 12% auf mehr als 33 Milliarden Euro. Das bereinigte Ergebnis vor Steuern und Zinsen kletterte um 24% auf über 2,7 Milliarden Euro, wie der deutsch-französische Konzern in Toulouse mitteilte. Neben der anziehenden Produktion von Verkehrsflugzeugen machte sich auch die Sanierung der Rüstungs- und Raumfahrtsparte bemerkbar. Diese konnte ihren operativen Gewinn beinahe verdoppeln. Das waren die Nachrichten. Das Wetter in Norddeutschland. Nachts häufig klar bei Tiefstwerten von 21 bis 6 Grad. Morgen heiter, später Wolkenschauer und Gewitter bei 23 Grad auf Sylt und 37 Grad in Göttingen. Am Freitag und Sonnabend einzelne Schauer, 21 bis 30 Grad. Es ist 19.03 Uhr.
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1: Der Text heißt Altit ob der Lütchen von Hans Wilkens. Das ist kein Vergnügen, wenn ein Lütchen ist. Groß werden ist viel besser. Die Groten können dann machen, was sie will. 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
1: Um 20 Uhr mit Kerstin Hoffmann. Die drei mitteldeutschen Ministerpräsidenten haben einen Forderungskatalog an die Bundesregierung formuliert. Morgen wollen sie ihn bei einem Treffen am Geiseltalsee offiziell vorstellen. Nach MDR-Informationen fordern die Ministerpräsidenten, dass die abschlagsfreie Rente nach 45 Jahren bestehen bleibt. Weil die Rente im Osten oft das einzige Einkommen sei, dürfe sie nicht geschwächt werden. Weiterhin müssten die Eigenanteile bei der Pflege der Leistungsfähigkeit der Betroffenen angepasst werden. Außerdem brauche es Steuererleichterungen für kinderreiche Familien. Bundeskanzler Friedrich Merz plant keine weiteren Personaländerungen, wenn die drei noch offenen Posten in Bundesregierung und Partei besetzt sind. Das sagte der CDU-Chef nach einer Sondersitzung der Unionsfraktion. Die jetzige Aufstellung sei die richtige, um die Herausforderungen der nächsten Jahre zu bewältigen. Merz hatte den Rücktritt von Unionsfraktionschef Jens Spahn für eine Kabinettsumbildung genutzt. Noch unbesetzt sind die Posten des Staatsministers für Sport, des CDU-Schatzmeisters und des parlamentarischen Geschäftsführers der Unionsfraktion. Beim Bau des Brennerbasistunnels sind die beiden Hauptröhren zwischen Österreich und Italien miteinander verbunden worden. Nach Angaben der Betreibergesellschaft aus Südtirol gelang der Durchbruch bereits gestern. Er sei rund 1400 Meter unterhalb des Brennerpasses erfolgt. Wenn alles klappt, sollen durch die beiden Röhren ab 2032 Züge fahren. Die Fahrzeit zwischen München und Mailand würde sich auf 3,5 Stunden und nach Rom auf 5 Stunden verkürzen. Der Deutsche Wetterdienst hat eine Hitzewarnung herausgegeben. Heute und morgen muss mit Temperaturen bis knapp unter 40 Grad Celsius gerechnet werden. Nur wenige Landkreise im Norden und Süden bleiben unterhalb der Alarmschwelle. Der DWD empfiehlt, einen Aufenthalt im Freien zu vermeiden und viel zu trinken. Besonders ältere und pflegebedürftige Menschen sollten sich vor der Hitze schützen. Die Investorenpläne des Fußball-Weltverbands FIFA werden vom Deutschen Fußballbund abgelehnt. DFB-Präsident Bernd Neuendorf forderte im ZDF, der Fußball müsse eigenständig bleiben. Die FIFA sei auf dem besten Weg, die Akzeptanz der Fans zu verlieren. Die FIFA will einen Teil ihrer Rechte an der Weltmeisterschaft verkaufen und verspricht im Gegenzug eine Sonderzahlung. Die nationalen Verbände sind Berichten zufolge aufgefordert, bis 19. September zuzustimmen. Das waren die Nachrichten. Das Wetter in der Nacht klar und trocken bei 23 bis 13 Grad. Morgen in der Südosthälfte lange sonnig, sonst aus Westen Wolken, später Schauer und Gewitter, 33 bis 40 Grad. Die Zeit, es ist 20.03 Uhr.
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1: Um 21 Uhr mit Kerstin Hoffmann. Die drei mitteldeutschen Ministerpräsidenten haben einen Forderungskatalog an die Bundesregierung formuliert. Morgen wollen sie ihn bei einem Treffen am Geiseltalsee offiziell vorstellen. Nach MDR-Informationen fordern die Ministerpräsidenten, dass die abschlagsfreie Rente nach 45 Jahren bestehen bleibt. Weil die Rente im Osten oft das einzige Einkommen sei, dürfe sie nicht geschwächt werden. Weiterhin müssten die Eigenanteile bei der Pflege der Leistungsfähigkeit der Betroffenen angepasst werden. Außerdem brauche es Steuererleichterungen für kinderreiche Familien. Der neue Unionsfraktionsvorsitzende Thorsten Frey setzt darauf, mit einer erfolgreichen Reformpolitik Vertrauen in die Koalition zurückzugewinnen. Er sagte am Abend im ZDF, in den Bereichen Pflege, Rente, Arbeitsmarkt oder Steuern habe man viel Arbeit vor sich. Nach Freys Worten hat Bundeskanzler Friedrich Merz keinen Autoritätsverlust erlitten, ihm sei nichts entglitten. Merz selbst erklärte nach einer Sondersitzung der Unionsfraktion, er wolle seine Politik künftig besser erklären. Frey war heute mit fast 92% zum Fraktionsvorsitzenden gewählt worden. Künstliche Intelligenz wird zunehmend für politische Informationen genutzt. Das geht aus einer Umfrage der Landesanstalt für Medien in Nordrhein-Westfalen hervor, die 2000 Nutzer befragt hatte. Ein Viertel von ihnen setzt KI-Chatbots gezielt ein, um sich über politische Themen zu informieren. Mehr als die Hälfte der Befragten sucht Hilfe bei Alltagsfragen. Rund ein Drittel nutzt Chatbots für eine Kaufentscheidung. Der Deutsche Wetterdienst hat eine Hitzewarnung herausgegeben. Heute und morgen muss mit Temperaturen bis knapp unter 40 Grad Celsius gerechnet werden. Nur wenige Landkreise im Norden und Süden bleiben unterhalb der Alarmschwelle. Der DWD empfiehlt, einen Aufenthalt im Freien zu vermeiden und viel zu trinken. Besonders ältere und pflegebedürftige Menschen sollten sich vor der Hitze schützen. Die Investorenpläne des Fußballweltverbands FIFA werden vom Deutschen Fußballbund abgelehnt. DFB-Präsident Bernd Neuendorf forderte im ZDF, der Fußball müsse eigenständig bleiben. Die FIFA sei auf dem besten Wege, die Akzeptanz der Fans zu verlieren. Die FIFA will einen Teil ihrer Rechte an der Weltmeisterschaft verkaufen und verspricht im Gegenzug eine Sonderzahlung. Die nationalen Verbände sind Berichten zufolge aufgefordert, bis 19. September zuzustimmen. Das waren die Nachrichten. Das Wetter in der Nacht klar und trocken, 22 bis 14 Grad. Morgen viel Sonne, gegen Abend im Westen Schauer und Gewitter. Dabei kurzzeitig schwerer Sturm. Temperaturen bis 39 Grad. Es ist 21.03 Uhr.
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1: Um 22 Uhr mit Kerstin Hoffmann. Die Ministerpräsidenten aus Sachsen, Sachsen-Anhalt und Thüringen fordern von der Bundesregierung mehr Rücksicht auf ostdeutsche Sichtweisen. In einer gemeinsamen Erklärung, die dem MDR vorliegt, geht es ihnen konkret um den Erhalt der abschlagsfreien Rente nach 45 Beitragsjahren und die Bezahlbarkeit der Pflege. Die ostdeutsche Wirklichkeit müsse ausreichend in neuen bundesweiten Reformen Raum finden. Zudem müssten die Länder frühzeitig einbezogen werden. Die Ostministerpräsidenten der CDU wollen ihre Forderungen morgen vorstellen. Der neue Unionsfraktionsvorsitzende Thorsten Frey setzt darauf, mit einer erfolgreichen Reformpolitik Vertrauen in die Koalition zurückzugewinnen. Er sagte am Abend im ZDF, in den Bereichen Pflege, Rente, Arbeitsmarkt oder Steuern habe man viel Arbeit vor sich. Nach Freys Worten hat Bundeskanzler Friedrich Merz keinen Autoritätsverlust erlitten, ihm sei nichts entglitten. Merz selbst erklärte nach einer Sondersitzung der Unionsfraktion, er wolle seine Politik künftig besser erklären. Neben Frankreich und Spanien wüten auch in Griechenland und der Türkei schwere Waldbrände. Den Angaben zufolge kamen auf Kreta 2 Feuerwehrleute ums Leben. Ein weiterer wurde auf der Halbinsel Peloponnes leblos gefunden. Auf Kreta wurde vorsorglich der Urlaubsort Aya Galini an der Südküste evakuiert. In der Türkei sprach Präsident Recep Tayyip Erdogan von 90 neuen Brandherden. Nach seinen Angaben kämpften 3000 Einsatzkräfte im Süden und Westen des Landes gegen die Brände. Die Investorenpläne des Fußballweltverbands FIFA werden vom Deutschen Fußballbund abgelehnt. DFB-Präsident Bernd Neuendorf forderte im ZDF, der Fußball müsse eigenständig bleiben. Die FIFA sei auf dem besten Wege, die Akzeptanz der Fans zu verlieren. Die FIFA will einen Teil ihrer Rechte an der Weltmeisterschaft verkaufen und verspricht im Gegenzug eine Sonderzahlung. Die nationalen Verbände sind Berichten zufolge aufgefordert, bis 19. September zuzustimmen. Der Deutsche Wetterdienst hat eine Hitzewarnung herausgegeben. Heute und morgen muss mit Temperaturen bis knapp unter 40 Grad Celsius gerechnet werden. Nur wenige Landkreise im Norden und Süden bleiben unterhalb der Alarmschwelle. Der DWD empfiehlt, einen Aufenthalt im Freien zu vermeiden und viel zu trinken. Besonders ältere und pflegebedürftige Menschen sollten sich vor der Hitze schützen. Das waren die Nachrichten. Das Wetter in der Nacht, klar und trocken bei 22 bis 14 Grad. Morgen viel Sonne, gegen Abend im Westen Schauer und Gewitter. Kurzzeitig schwerer Sturm, Temperaturen bis 39 Grad. Es ist 22.03 Uhr.
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1: Um 23 Uhr mit Ronald Lessig. Kanzler Merz hat den wesentlichen Teil seines Personalpakets fertig geschnürt. Die Unionsfraktion wählte in einer Sondersitzung den bisherigen Kanzleramtschef frei zu ihrem neuen Vorsitzenden. Anna Engelke in Berlin hat die Stimmung in der Sitzung in der ARD als ernst und angespannt beschrieben.
2: Allen war ja klar, die vergangenen zwei Wochen, die sind schlecht gelaufen, vor allem für die CDU und ihren Kanzler Friedrich Merz. Die fast 92% für den neuen Fraktionschef frei, die sind ein exzellentes Ergebnis, aber der Kanzler weiß wohl, das sind die 92% für Thorsten Frey und nicht für ihn. Wie wir hören, ist Friedrich Merz vergleichsweise demütig aufgetreten in der Sitzung, aber nach den Personalentscheidungen von Friedrich Merz und auch seiner Kommunikation in den vergangenen Wochen sind bei einigen die Zweifel gewachsen, ob er Kanzler kann.
1: Zuvor hatte Bundespräsident Steinmeier auch drei neue Minister ernannt, womit auch die erste Umbildung des Kabinetts abgeschlossen ist. Die Ministerpräsidenten der ostdeutschen Länder Sachsen, Sachsen-Anhalt und Thüringen sind dafür, die abschlagsfreie Rente nach 45 Jahren beizubehalten. Nach Informationen des Mitteldeutschen Rundfunks wollen sie morgen ein entsprechendes Forderungspapier an die Bundesregierung vorstellen. Die CDU-Politiker verlangen ferner, dass bei den Eigenanteilen in der stationären Pflege die individuelle Leistungsfähigkeit berücksichtigt wird. Belastungen müssten begrenzt und planbar werden. Weiterhin plädieren sie dafür, die häusliche Pflege zu stärken und das Steuerrecht familienfreundlich zu reformieren. Bei BMW sollen Stellen abgebaut werden. Es ist somit der letzte deutsche Autobauer, der den Abbau von Arbeitsplätzen angekündigt hat. Bis Ende kommenden Jahres sollen 8000 Stellen gestrichen werden. Gabriel Wirth aus München zu der Frage, was genau vorgesehen ist.
3: In den nächsten Monaten soll es ein freiwilliges Abfindungsprogramm bei BMW geben, das bis Ende nächsten Jahres dann laufen soll. Es wendet sich nicht an die Mitarbeiter in der Produktion, sondern nur an die Beschäftigten in der Verwaltung, im Vertrieb und in der Entwicklung. Es soll hier auch keine Listen geben, sondern allen Mitarbeitern in diesem Bereich angeboten werden. Die Rede ist von rund 50.000 Beschäftigten in Deutschland, denen eben dieses Angebot gemacht wird. Diese sollen sich freiwillig entscheiden können, ob sie es jetzt annehmen oder nicht. Und mit diesem Programm und mit normaler Fluktuation sollen weltweit rund 8000 Stellen gestrichen werden.
1: Das waren die Nachrichten. Das Wetter in Deutschland. In der Nacht klar bei 23 bis 13 Grad. Morgen erst heiter, später einzelne Schauer oder Gewitter. Bei 25 Grad an der Nordsee und bis 40 Grad im Süden. Am Freitag zeitweise freundlich, im Westen Schauer oder Gewitter bis 38 Grad. Am Samstag heiter, im Süden und Osten Schauer bis 34 Grad. Die Zeit, es ist 23.03 Uhr.
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1: Um 0 Uhr Mitternacht mit Olaf Knapp. Kanzler Merz hat den wesentlichen Teil seines Personalpakets fertig geschnürt. Die Unionsfraktion wählte in einer Sondersitzung den bisherigen Kanzleramtschef frei zu ihrem neuen Vorsitzenden. Anna Engelke in Berlin hat die Stimmung in der Sitzung in der ARD als ernst und angespannt beschrieben.
2: Allen war ja klar, die vergangenen zwei Wochen, die sind schlecht gelaufen, vor allem für die CDU und ihren Kanzler Friedrich Merz. Die fast 92% für den neuen Fraktionschef frei, die sind ein exzellentes Ergebnis, aber der Kanzler weiß wohl, das sind die 92% für Thorsten Frey und nicht für ihn. Wie wir hören, ist Friedrich Merz vergleichsweise demütig aufgetreten in der Sitzung, aber nach den Personalentscheidungen von Friedrich Merz und auch seiner Kommunikation in den vergangenen Wochen sind bei einigen die Zweifel gewachsen, ob er Kanzler kann.
1: Zuvor hatte Bundespräsident Steinmeier drei neue Minister ernannt, womit die erste Umbildung des Kabinetts abgeschlossen ist. Die Ministerpräsidenten der ostdeutschen Länder Sachsen, Sachsen-Anhalt und Thüringen sind dafür, die abschlagsfreie Rente nach 45 Jahren beizubehalten. Nach Informationen des Mitteldeutschen Rundfunks wollen sie heute ein entsprechendes Forderungspapier an die Bundesregierung vorstellen. Die CDU-Politiker verlangen ferner, dass bei den Eigenanteilen in der stationären Pflege die individuelle Leistungsfähigkeit berücksichtigt wird. Belastungen müssten begrenzt und planbar werden. Weiterhin plädieren sie dafür, die häusliche Pflege zu stärken und das Steuerrecht familienfreundlich zu reformieren. Bei BMW sollen Stellen abgebaut werden. Es ist somit der letzte deutsche Autobauer, der den Abbau von Arbeitsplätzen angekündigt hat. Bis Ende des kommenden Jahres sollen 8000 Stellen gestrichen werden. Gabriel Wirth aus München zur Frage, was genau geplant ist.
3: In den nächsten Monaten soll es ein freiwilliges Abfindungsprogramm bei BMW geben, das bis Ende nächsten Jahres dann laufen soll. Es wendet sich nicht an die Mitarbeiter in der Produktion, sondern nur an die Beschäftigten in der Verwaltung, im Vertrieb und in der Entwicklung. Es soll hier auch keine Listen geben, sondern allen Mitarbeitern in diesem Bereich angeboten werden. Die Rede ist von rund 50.000 Beschäftigten in Deutschland, denen eben dieses Angebot gemacht wird. Diese sollen sich freiwillig entscheiden können, ob sie es jetzt annehmen oder nicht. Und mit diesem Programm und mit normaler Fluktuation sollen weltweit rund 8000 Stellen gestrichen werden.
1: Das Wetter in Deutschland. Nachts meist sternenklar. Bei Tiefstwerten von 23 bis 13 Grad. Am Tage anfangs heiter, später einzelne, teils kräftige Schauer und Gewitter. Höchstwerte 25 Grad an der Nordsee bis teilweise 40 Grad im Süden. Die Zeit, es ist gleich 0:03.
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1: Um 1 Uhr mit Olaf Knapp. Die Deutsche Bahn hat in den ersten 6 Monaten dieses Jahres offenbar zum ersten Mal seit 7 Jahren schwarze Zahlen geschrieben. Wie die Bild-Zeitung und der Spiegel übereinstimmend berichten, hat der Staatskonzern einen Überschuss im dreistelligen Millionenbereich eingefahren. Aus der Nachrichtenredaktion Janine Artist.
2: Die Bahn soll auch einen Fahrgastrekord verzeichnet haben. Im ersten Halbjahr haben demnach 960 Millionen Fahrgäste DB-Züge genutzt. Das sei der höchste Wert seit der Corona-Pandemie. Im vergangenen Jahr waren es im selben Zeitraum 17 Millionen Reisende weniger. Hauptgrund für den Anstieg sind nach Einschätzung des Unternehmens die hohen Kraftstoffpreise. Zahlreiche Pendler seien vom Auto auf die Bahn umgestiegen. Das Gleiche gelte auch für den Fernverkehr. Bahnchefin Palla will die Halbjahreszahlen heute offiziell vorstellen.
1: Bundeskanzler Merz hat sich zuversichtlich gezeigt, dass die aktuellen Personalveränderungen der Regierungskoalition neuen Schwung geben werden. Merz sagte, er sei zuversichtlich, dass jetzt ein neuer Impuls kommen wird. Die Fraktion von CDU und CSU hat Thorsten Frey mit deutlicher Mehrheit zu ihrem Vorsitzenden und damit zum Nachfolger von Jens Spahn gewählt. In der Fraktion wurde während einer Aussprache großer Unmut der Abgeordneten über den Ablauf der Kabinettsumbildung deutlich. Die US-Notenbank Fed lässt den Leitzins unverändert. Sie begründet das mit der nach wie vor hohen Inflationsrate in den USA. Aus Washington, Anne Schneider.
3: Damit widersetzt sich die Fed dem Druck von Präsident Donald Trump, der seine Forderung nach niedrigeren Zinsen erst am Montag noch einmal erneuert hatte. Allerdings hatten sich 3 der 12 Mitglieder des Notenbankgremiums sogar für eine Zinserhöhung ausgesprochen. Sie befürchten, dass die Inflation weiterhin zu hoch bleibt. Zuletzt war die US-Teuerungsrate auf 3,5% gesunken. Damit liegt sie deutlich unter dem Wert vom Mai. Das Ziel der Fed ist aber eine Inflation von 2%.
1: Die Europäische Fußballunion hat die Mitgliedsverbände für heute zu einer Krisensitzung eingeladen. Grund sind die Investorenpläne des Weltverbands FIFA. Er will eine Tochtergesellschaft für die kommerziellen WM-Rechte gründen und private Investoren daran beteiligen. Im Raum steht die Forderung, dass die UEFA die nächste Weltmeisterschaft boykottieren soll. Das Wetter in Deutschland. In der Nacht ist es meist sternenklar bei Tiefstwerten von 23 bis 13 Grad. Am Tage anfangs heiter, später einzelne kräftige Schauer und Gewitter bei Höchstwerten von 25 Grad an der Nordsee bis teilweise 40 Grad im Süden. Morgen dann zeitweise freundlich, vor allem im Westen später Schauer und Gewitter von bei 20 bis maximal 38 Grad. Die Zeit, es ist gleich 1.03 Uhr.
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1: Um 2 Uhr mit Olaf Knapp. Die Deutsche Bahn hat in den ersten 6 Monaten dieses Jahres offenbar zum ersten Mal seit 7 Jahren schwarze Zahlen geschrieben. Wie die Bild-Zeitung und der Spiegel übereinstimmend berichten, hat der Staatskonzern einen Überschuss im dreistelligen Millionenbereich eingefahren. Aus der Nachrichtenredaktion Janine Artist.
2: Die Bahn soll auch einen Fahrgastrekord verzeichnet haben. Im ersten Halbjahr haben demnach 960 Millionen Fahrgäste DB-Züge genutzt. Das sei der höchste Wert seit der Corona-Pandemie. Im vergangenen Jahr waren es im selben Zeitraum 17 Millionen Reisende weniger. Hauptgrund für den Anstieg sind nach Einschätzung des Unternehmens die hohen Kraftstoffpreise. Zahlreiche Pendler seien vom Auto auf die Bahn umgestiegen. Das Gleiche gelte auch für den Fernverkehr. Bahnchefin Palla will die Halbjahreszahlen heute offiziell vorstellen.
1: Bundeskanzler Merz hat sich zuversichtlich gezeigt, dass die aktuellen Personalveränderungen der Regierungskoalition neuen Schwung geben werden. Merz sagte, er sei zuversichtlich, dass jetzt ein neuer Impuls kommen wird. Die Unionsfraktion hat Thorsten Frei mit deutlicher Mehrheit zu ihrem neuen Vorsitzenden gewählt. Außerdem hat Bundespräsident Steinmeier 2 neue Minister und eine neue Ministerin ernannt. In der Ukraine läuft offenbar gerade ein russischer Raketenangriff auf die Hauptstadt Kiew. Es wurde Luftalarm ausgelöst. Die Bewohner sind aufgerufen, Schutzräume aufzusuchen. Es soll mehrere Explosionen gegeben haben. Der ukrainische Präsident Zelensky hatte gestern Abend vor einem massiven russischen Luftangriff gewarnt. Russland habe diesen vor einigen Tagen vorbereitet.